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2: Guten Morgen am Freitag und der startet jetzt noch ziemlich verregnet, also pack dich gut ein, bevor du jetzt dann zur Arbeit losgehst. Es bleibt heute auch ziemlich frisch, 13 bis 20 Grad gehen sich aus. Im Laufe des Vormittags wird es dann aber langsam besser und die Sonne kann sich auch mal durchsetzen. Generell mehr Sonnenschein gibt es dann erst ab Wochenende.
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2: 5.21 Uhr, hey zu dir ins Auto. Das ist der Kronehit Verkehrscheck, powered bei ÖAMTC. Und da läuft es noch super entspannt auf Österreichstraßen. Es gibt noch keine längeren Wartezeiten. Gute Fahrt.
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2: 17:45 am wirklich allerletzten Ferienfreitag und das zeigt doch ungefähr das Wetter an, denn ich glaube, es regnet österreichweit und ist überschaubar. Mhm. Das wird dir aber gleich die liebe Marleen sagen. Guten Morgen.
3: Guten Morgen, hi.
2: Du stehst nämlich auf mit dem größten Morningshow-Team Österreichs, mit dabei Anita Ableidinger.
4: Guten Morgen, hallo.
2: Melli Tüchler präsentiert dir die Nachrichten.
3: Guten Morgen.
2: Und jetzt gehen wir es mal an. Nachrichten, Wetter und Verkehr gesammelt um 3:15.
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3: Guten Morgen am Freitag und ohne Jacke geht's heute nicht mehr. Es regnet immer wieder und ist ziemlich frisch. Aktuell 12 Grad in Villach, 10 in Mürzzuschlag oder 13 Grad in Wien. 20 Grad wären es heute maximal. Die meiste Chance auf Sonne gibt es dann in Vorarlberg und Tirol. Sonst bleibt es heute eher überschaubar. Aber am Wochenende gibt es dann wieder mehr Sonnenschein für dich. Vor allem morgen am Samstag wird es eigentlich richtig fein.
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2: 17:47 Uhr, Fredi Hahn bei dir. Krone Hit Verkehrscheck, powered by ÖAMTC. Das ist der Blick auf Österreichs Straßen. Eine Unfallstelle gibt's bereits um die Uhrzeit, und zwar in Niederösterreich. A1 Richtung Salzburg bei Amstetten West hat's gekracht. Da ist nur die ganz linke Fahrspur frei. Stau hält sich aktuell in Grenzen, aber bitte unbedingt aufpassen. Unfallstelle wird erst abgesichert. Ansonsten läuft's. Gute und vor allem sichere Fahrt. News gibt's jetzt und zwar von Melli Tücher.
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6: Bei einem schweren Busunfall im Osten der Schweiz sind mehrere Menschen ums Leben gekommen, weitere Menschen wurden verletzt, so erste Infos der Polizei. Der Bus aus den Niederlanden war am Weg nach Österreich und soll mit 48 Personen besetzt gewesen sein. Der Reisebus ist offenbar gegen eine Leitschiene geprallt und dann von der Straße abgekommen. Die Zahl rechtsextremer Straftaten hat zugenommen, das zeigen neue Daten des Innenministeriums. Im ersten Halbjahr sind bereits 826 Tathandlungen mit rechtsextremem Hintergrund verzeichnet worden. Zum Vergleich, im Vorjahr waren es zum selben Zeitraum weniger als 800. 90% der Täter sind Männer. 25 Jahre nach den terroristischen 9/11-Anschlägen auf die USA gedenken die Amerikanerinnen und Amerikaner heute der Opfer. US-Präsident Donald Trump wird bei einer Gedenkveranstaltung am Pentagon in der Nähe von Washington D.C. erwartet. In New York sollen Angehörige am Ort des Anschlags auf die Twin Towers des World Trade Centers die Namen der Getöteten vorlesen. Und Paukenschlag beim österreichischen Fußballverband. Am Rande der Aufsichtsratssitzung soll heute wohl eine prominente Personalentscheidung fallen. Wie der Kurier berichtet, soll das Ende von Peter Schöttl als Sportdirektor beschlossen werden.

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0: 9 Minuten nach 6 ist. Guten Morgen heute am Freitag. Heftiger Regen hier zum Beispiel in Wien. Wie es wettermäßig heute ausschaut und bis Wochenende wird in 10 Minuten bei uns. Viele sind schon aufgestanden. Jetzt zu einer sehr, sehr intimen Frage. Wie schaut's aus, wenn du aus dem Bett aussteigst und aufstehst? Machst du dann gleich das Bett oder lässt du mal alles, wie es ist?
1: Wie
0: ist
1: was denn für eine intime Frage.
0: Ja, ich bin auch für die intimen Fragen zuständig.
1: Festhalten.
0: Ich meine, gut, Anita, du bist im Homeoffice, du liegst ja noch im Bett, ne?
1: Na, ich sitze natürlich schon und habe mein Bett natürlich.
0: Du sitzt schon, du hast dich aufgesetzt.
1: Nicht gemacht, was die nächste intime Frage sein sollte.
0: Also, ich muss sagen, dein Pflegeteam hat dich schon aufgesetzt, kann man recht herzlich gratulieren.
1: Ich habe auch nicht so ein Bett mit so einer Fernbedienung, das habe ich noch
0: doch,
1: nicht.
0: Ja. Marlene, wie schaut es bei dir aus? Aus dem Bett und wird sofort gemacht?
2: Ich habe überhaupt keine Chance, weil ich stehe als Erste auf und da liegt mein Freund und mein Hund noch drinnen. Und wie soll ich das machen?
1: Du machst dann das Bett so und er schläft doch und du machst dann alles.
2: Sorry, es geht nicht.
0: Freddy ist aus dem Waldviertel, das heißt, du stehst auf und machst wie in der Kaserne das Bett.
3: Das ist selbstverständlich, wie haut es aus den Socken, dass ihr solche Schmutzfinke seid, wirklich?
2: Das hat ja nichts mit Schmutz zu tun. Es ist einfach nur nicht, dass wir so ein Monk sind, die sofort alles glatt streichen muss, wieder das alles penibel ausschaut.
1: Ja, und wenn
2: ausschaut,
1: dann noch drinnen wer schläft, das geht ja auch nicht, das kannst du ja auch nicht machen.
0: Ja, gut, der Freddy macht das Bett ja mit dem Lineal.
3: Na sicher, ein gescheites Bett ist einfach gemacht und aus, da gibt es keine Diskussion.
2: Meine Zeit mir wirklich wertvoll, da kann ich mir schon einen guten Kaffee machen, da kann ich schon anfangen, mich zu schminken. Also das ist mir wirklich dann sowas von herzlich wurscht. Den Meinrad braucht man gar nicht fragen, er kommt wieder, mein Personal macht das für mich, keine Ahnung, wie das überhaupt funktioniert.
0: Ich wüsste gar nicht, was ich da machen kann.
2: Ja, genau.
0: Aber wie schaut es bei dir aus? 0771127711, die Hotline.
1: Intime Frage, Angela aus St. Lorenzen im Mürztal. Machst du da dein Bett in der Früh?
4: Ich hätte nicht mehr zur jüngeren Generation, aber ich mache mein Bett auch nicht. Ja, meine Mama würde auch schimpfen, aber in der Früh, das sind so wertvolle Minuten. Und das gehört nicht zu meiner Morgenroutine dazu.
2: Du sprichst mir aus der Seele.
0: 0771127711, heute reden wir mal über dein Bett, ja? Guten Morgen.

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1: Es ist 15 Minuten nach 6. Schönen guten Morgen heute am Freitag. Reden wir mal über das, was gestern war. Gestern haben wir mal Italo Disco gespielt. Ich finde, das war eine absolute Supernummer. Mhm. Und ich finde, dass also alle kennen ja Italo Disco, ja? Ja, genau. Und das klingt einfach super nach Urlaub. Und weil ich es gespürt habe, habe ich es einfach dann gleich nochmal gespielt. Du kennst es ja, manchmal ist es so, dass man ein Lied hört und sagt, das möchte ich gerne sofort nochmal hören.
2: Aha.
1: Ja, und die Sandra hat super genau zugehört und hat sich sofort gemeldet.
3: Ja, das ist eine super Nummer, vor allem, weil wir erst vor 2 Wochen in Italien waren.
1: Sehr schön.
4: Herrlich.
1: Wo wart ihr denn?
3: In Bibione, Hausmeisterstrand.
1: Klassiker.
2: Geil.
1: Trifft man mehr Wiener als in Wien, gell?
3: Ja, genau. Ich wollte nur fragen, ob das erst ab 9 ist oder schon ab 7.
1: Ach so. Ja, das meinst du. Okay, ja, super. Danke, dass du so aktiv radartechnisch Krone Hit hörst. Ja, stimmt. Das wäre eigentlich, sagen wir, der gleiche. Mhm. Ja, Italo Disco. Aber es gilt erst ab 9. Also, ab 9 mehr Abwechslung. Bis 9 habe ich Sendung und dann kommt die gute Abwechslung, weißt du?
4: Da ist Verlass drauf.
2: Und heute lässt die Finger von der Playlist, Meinrad, okay?
1: Bitte? Ja, ich weiß nicht. Italo Disco ist schon sehr gut, aber ich könnte mir auch vorstellen, dass ich George Ezra mehrfach hören möchte. Ja,
2: Green Grass auch
1: zum
2: immer gefährlich.
1: Beispiel 16 Minuten nach 6.
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4: Schönen guten Morgen, 6.22 Uhr ist es, 8 Minuten noch, dann ist es 6:30. Hier ist Krone Hit, wir stehen gemeinsam auf, fein, dass du mit dabei bist. Aktuelle Probleme auf den Straßen gibt es in Niederösterreich. Freddy hat die Details für dich.
5: Jawohl.
4: Und heftiger Regen hier in Wien zum Aufstehen, wie es wettermäßig in ganz Österreich ausschaut und wie das Wochenende wird. Marlene hat die Details.
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6: Guten Morgen am Freitag und der startet jetzt stellenweise ziemlich nass. Die Regenschauer lassen aber am Vormittag nach und auch die Sonne schafft es heute immer wieder mal durch, vor allem dann in Vorarlberg und Tirol. 13 bis 20 Grad gehen sich heute aus. Jetzt aktuell 12 Grad in Feldkirch, 13 in Hartberg oder 12 bei dir in Amstetten. Der Krone-Wettertrend zeigt, das Wochenende wird schon wieder viel freundlicher mit mehr Sonnenschein und bis zu 24 Grad.
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5: In 7 Minuten ist es 6:30. Freddy haben bei dir Krone Hit Verkehrscheck. Powered bei ÖAMTC, der Blick auf Österreichs Straßen. Und der Regen hinterlässt bereits die ersten Spuren. Ein Unfall in Niederösterreich auf der A1 Richtung Salzburg. Kurz nach Amstetten West hat es gekracht. Da ist aktuell nur die ganz linke Fahrspur frei. Allerdings hält sich der Rückstau oder beziehungsweise der Stau noch in Grenzen. Und ansonsten läuft es um die Uhrzeit noch ganz gut. Wünsche dir eine sichere Fahrt.
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1: Und wir suchen Österreichs coolste Musikkapelle. Und es gibt ganz, ganz viele, die sich bei uns melden, die anrufen und die mit dabei sind und sagen, ja, ich bin in der coolsten Musikkapelle Österreichs. Zum Beispiel der Peter aus Kramsach, Bezirk Kufstein in Tirol. Recht junger Verein bei euch. Was spielst du da für Instrument?
2: Genau, also mein Österschnitt vor 29,5 Jahren. Spielen da Trompete bzw. Flügelhorn.
1: Ah, sehr gut. Und kannst du uns in der Früh am Flügelhorn schon was vorspielen? Bravo!
3: Ja, Kernburger ich, oha, voll cool.
1: Wir suchen die coolste Musikkapelle Österreichs. Freddy, du wirst die nächste Woche in Österreich unterwegs sein. Was müssen sie können, die Musiker?
4: Ja, einfach Vollgas geben, einen Krone-Hit performen. Und wenn ihr das großartig macht, dann füllen wir einfach mit mir nichts, dir nichts die Vereinskasse. Es warten einfach 5.000 Euro auf deine Musikkapelle.
1: Also, du bist in der coolsten Musikkapelle, dann melde dich sofort bei uns 07711 2711, die Hotline sonst. Baby.

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5: Guten Morgen, 6.45 Uhr, 6:45, ist es, hier ist Krone Hit, wir starten gemeinsam in den Freitag, letzter Arbeitstag der Woche mit dabei. Nalita, Homeoffice ab Leidinger.
6: Bist du gerade entspannt?
5: Sehr, ja.
6: Weil dein Sohn Max massiert dir gerade die Schläfen.
5: Ja, ich wollte gerade sagen, das macht er daheim nie, wenn wir öfter mitnehmen. Ja.
7: Kleines Treatment da herinnen.
6: Ja, kommt da jetzt noch ein Palmenblatt und Weintrauben oder was kommt als nächstes? Was hast du mit deinen Kindern beigebracht, Meinrad?
5: Man muss die Kinder einfach richtig einsetzen. Ja. Aber schön, wie sie mithelfen, das höre ich gerne. Also nicht, das auch fit.
6: Ja,
5: Nelly ist für die Nachrichten zuständig, die ist gerade in den Händen meiner Tochter. Das ist
8: ja, Paulina massiert gerade meine Schultern, ich bin so entspannt.
6: Bitte, Paulina, ich bin in der Nähe.
8: So angenehm, nein.
5: Also, du merkst, Konet, das ist der D-Spa hier. Ich sag dir gleich, wie es auf den Straßen ausschaut.
7: Definitiv.
5: Und geht jetzt durchgewechselt.
8: Hey, Max. Genau. Ja, jetzt werden meine Schläfen gleich massiert. Danke,
5: Masseur
8: Max.
5: Max am Weg zu dir und jetzt nochmal schnell die Wetteraussichten.
6: Ganz
5: bitte.
6: Entspannt vor allem.
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6: Guten Morgen, Freitag. Und der startet jetzt noch ziemlich verregnet. Also pack dich wirklich gut ein, jetzt bevor du zur Arbeit losgehst. Es bleibt auch weiterhin viel frischer als Anfang der Woche. 13 bis 20 Grad gehen sich maximal aus. Die Regenschauer werden dann im Laufe des Vormittags weniger. Und zum Mittag kann sich sogar auch mal die Sonne durchsetzen. Generell mehr Sonnenschein in ganz Österreich gibt es dann ab morgen bei bis zu 24 Grad.
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10: Freddy haben wir dir, Krone-Hit-Verkehrscheck, powered by ÖAMTC. Das ist der Blick auf Österreichs Straßen und trotz des Regens ist es relativ entspannt. Die Unfallstelle auf der A1 Richtung Salzburg bei Amstetten West, die ist mittlerweile geräumt, da geht's wieder gut voran. Und auch im Rest von Österreich liegen die Verzögerungen unter 10 Minuten, deshalb eine gute und vor allem sichere Fahrt.
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11: Schönen guten Morgen, Melli Tüchler hier. Bei einem schweren Busunfall im Osten der Schweiz sind mehrere Menschen ums Leben gekommen. Auch Stunden nach dem tödlichen Unglück im Kanton Graubünden ist die genaue Opferzahl noch unklar. Am Vormittag sollen nähere Details bekannt gegeben werden. Der Reisebus aus den Niederlanden war am Weg nach Österreich. 48 Personen waren an Bord. Der Bus ist gegen eine Leitplanke gekracht, von der Straße abgekommen und auf der Böschung liegen geblieben. Heute finden zahlreiche 9-11-Gedenkfeiern statt. Genau vor 25 Jahren sind die Twin Towers bei den terroristischen Anschlägen gefallen. US-Präsident Donald Trump wird bei einer Gedenkveranstaltung am Pentagon in der Nähe von Washington DC erwartet. In New York sollen Angehörige am Ort des Anschlags die Namen der Getöteten verlesen. Schritt für Schritt gegen Gewalt an Frauen. Mit der Aktion Gehen gegen Gewalt startet gestern in Mistelbach in Niederösterreich eine viertägige Solidaritätswanderung gegen Gewalt an Frauen und Mädchen. Ziel ist es, gemeinsam mehr Aufmerksamkeit und Bewusstsein für diese Problematik zu schaffen. Mehrere hundert Personen waren bereits am ersten Tag mit dabei. Und die Zahl rechtsextremer Straftaten steigt weiter und weiter. Das zeigen Daten des Innenministeriums heute. Im ersten Halbjahr sind bereits 826 Tathandlungen verzeichnet worden. Das ist ein Anstieg um 10% im Vergleich zum Vorjahr. 90% der Täter sind dabei Männer.
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Let's go. Shakira auf Krone Hit. 5 Minuten nach 7 ist es. Wir stehen gemeinsam auf. Verregneter Freitag. Gleich bei uns das leichteste Quiz der Welt. Und in 10 Minuten dann die Wetteraussichten fürs Wochenende. Jetzt gibt's Maroon 5.

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2: 7:07 ist es, Freitag. Einmal noch aufstehen, dann sind wir im Wochenende. Es geht jetzt um 3 Fragen, wenn du alle 3 Fragen richtig beantwortest. Gibt es das Krone Hit Heferl mit deinem Namen drauf? 0771127711, die Hotline zu uns. Schönen guten Morgen. Wer ist da dran? Wer spielt da heute mit uns?
3: Ich bin der Flo.
2: Hallo Flo, und das war gestern ein bisschen längere Nacht, würde ich sagen, ne?
3: Naja, früh schlafen gegangen eigentlich.
4: Ich glaube, wenn du dem Meinl eine Sprachnachricht schicken würdest, müsste er es mindestens auf doppelter Geschwindigkeit hören, Meinrad, oder?
2: Na, ich könnte mir einfach nebenbei ganz bewusst einen Kaffee machen. Okay. Und dir einfach voll ohren zuhören.
3: Ich probiere gerade bewusst so ein bisschen langsamer zum Reden, dass er mich auch gescheit versteht.
2: Ja. Na, wir verstehen dich. Wie oft im Leben konntest du das bisher sagen, die Frauen verstehen mich?
3: Nicht oft, weil Eben. Ich heirate in einem Monat und...
4: Oha!
2: Und du hast schon wen zum Heiraten oder checkst du nochmal die Lage?
3: Nein, also ich schaue erst. Ne?
2: Worauf ich mich sehr freue bei deiner Hochzeit, auf den Moment, wo die Braut gestohlen wird. Weil so wie ich dich einschätze, wirst du sagen, naja.
4: Die kommt schon wieder.
2: Die ist heute weg, ne?
3: Naja.
5: Geht schon zusammen auf, wir müssen ja hocken, oder?
2: Okay, es geht weiter, ja? Ich bin noch schnell, das leichteste Quiz der Welt. Wer hat die eingesagt?
4: Wer ist so der Stressmaster?
3: Mein Chef.
2: Okay, also. Ja.
3: Mein Chef.
2: Gut.
4: Wie geil.
2: Ja, der hat ein anderes Tempo als du. So, Flo.
4: Gut, wir zahlen an.
2: 3 Fragen, yeah. Leichtestes Quiz der Welt.
4: Flo, heute startet das Vienna Coffee Festival. Was wird denn beim Vienna Coffee Festival hauptsächlich getrunken?
3: Ah, puh. Ich glaube, es ist Kaffee.
4: Okay.
2: Merkst du, seitdem sich der Chef eingeschalten hat, was der Flo für Tempo machen kann?
3: Ich weiß eh, wie ich kann.
2: Ja, du bist fast schon auf der Überholspur. Anita, nächste Frage bitte.
4: Flo, gell? Die Spice Girls haben ja jetzt einen Shitstorm abbekommen. Sie hatten ja vor ein paar Tagen ein Video auf Instagram geladen, bei dem viele Fans, inklusive mir, auch gehofft hatten, dass sie vielleicht wieder zusammen auf Tour gehen. Aber jetzt ist rausgekommen, dass sie einfach nur all ihre Singles nochmal separat rausbringen auf Schallplatten und CDs pünktlich vor Weihnachten. Da meiner Meinung nach hätte auch einfach eine E-Mail gereicht. Womit kann man denn eine CD abspielen?
3: Mit einem CD-Player.
2: Okay.
4: Ja, Profi!
2: Dritte und alles entscheidende Frage. Es geht um das Krone Hit Heferl mit deinem Namen drauf. Am Montag beginnt auch im Rest Österreichs die Schule. Endlich! Nenn uns 3 Fächer, die in der Schule unterrichtet werden.
3: Mathe, Deutsch und Englisch.
4: Ja! 3 von 3!
2: Ich bin versucht zu sagen, Professor Flo, sehr gut gemacht. Alle 3 Fragen richtig beantwortet.
3: Ja,
2: schönen Tag dir und alles Gute für deine Hochzeit in einem Monat, ja?
3: Dankeschön, ja. Euch auch einen schönen Tag.
2: Danke dir. Servus, ciao.
3: Servus.
2: Das war der Flotte Flo bei uns. Nächste Woche spielst du mit. Anmelden jetzt gleich auf krone.at. 10:07.

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1: 15 Minuten nach 7 ist es. Freitag in der Früh. Wir stehen gemeinsam auf. Wir sind vom Wochenende. Am Wochenende gibt es sicher ein bisschen Abwechslung für dich. Normalerweise ist es ja so in vielen Büros und so, dass sich die Arbeit doch immer wieder wiederholt und ein bisschen monoton ist. Deswegen zwischen 9 und 5 kein Hit doppelt bei uns. Das garantieren wir dir. Mehr Abwechslung. Wir haben jetzt die Angela dran. Wann hörst du uns?
2: Also ich arbeite in einem Büro und das läuft immer, ja. Die anderen müssen mithören, die zwei, was in meinem Büro sitzen.
3: Ja, Gruppenbeschallung.
1: Dürfen mithören. Und bitte achte drauf, sollte es uns passieren, du weißt, keiner ist fehlerfrei und wir spielen einen Hit doppelt zwischen 9 und 5. Meld dich unter 07711 277.
3: Oder jemand spielt es absichtlich doppelt, so wie gestern meint
1: er. Ja, das war
3: gell?
1: Ja früher, das war ja vorher.
3: Ja, ja, vor 9 noch. Aber
1: es gibt manchmal Scheiben, die man zweimal hintereinander hören muss, das ist ja wohl ganz klar, oder?
3: Aha, vielleicht auch zwischen 9 und 5, also passt genau auf, wenn der Meinrad an den Turns ist, okay?
1: Dann melde dich 07711 277 11 und wir verdoppeln das Gehalt. 17 Minuten nach 7 ist es. Guten Morgen.

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4: 7:21, 9 Minuten noch, dann ist es 7:30. Wir sind stolz auf Österreich und wir feiern gleich einen Bäcker aus Graz, der in New York eine Filiale aufgemacht hat. Ja. Wo sonst, oder?
5: Ja, schon geil. Ja. Ich meine, ihr kennt es ja, wenn man irgendwo in Amerika ist und man möchte ein gutes Brot essen. Das gibt's einfach nicht.
4: Ich glaube, er hat gespürt, dass du auch ein gutes Brot brauchst, wenn du wieder mal in NYC bist.
5: Ja, so ein Avocado-Toast mit geilem Brot ist schon was anderes als dieses Weißbrotzeug.
4: Wie das ist, in New York eine Bäckerei aufzumachen, das besprechen wir gleich. Vorher schauen wir, wie es auf den Straßen ausschaut. Freitag, ich mag's nicht verschreien.
6: Bitte nicht, Meinrad.
4: Ganz in Ordnung. Und Wetter, es regnet, der Herbst ist da.
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5: Guten Morgen am Freitag, schön, dass du mit uns Richtung Wochenende startest. Und jetzt zum Aufstehen schaut es noch nicht ganz so einladend aus. Es regnet immer wieder und einige dichte Wolken ziehen durch bei 13 bis 20 Grad maximal. Aktuell 14 Grad in Podersdorf, 12 in Kufstein oder ebenfalls 12 Grad jetzt bei dir in St. Pölten. Heute gibt es nur wenig Sonnenfenster, aber am Wochenende schaut es dann schon viel freundlicher aus bei bis zu 24 Grad.
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6: Es ist 7.23 Uhr, das heißt 7 Minuten bis 7:30. Freddy, haben bei dir Krone-Hit-Verkehrscheck, powered by ÖAMTC. Und es läuft hervorragend. Trotz des Regens ist es recht entspannt auf Österreichs Straßen. Ich wünsche dir eine gute und vor allem sichere Fahrt.
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0: Guten Morgen, 10.35 Uhr ist es, 5 Minuten nach halb 8. Wenn du uns jetzt in der Steiermark im Raum Graz zum Beispiel hörst, dann kennst du die Bäckerei Auer auf jeden Fall. Da gibt es über 40 Filialen, bekannter Name. Und die Bäckerei hat jetzt gesagt, okay, gut, Graz läuft super, wir gehen ein Stück weiter und hat jetzt in New York eine Filiale eröffnet, was ich sehr in Ordnung finde. Yeah. Tim Auer ist bei uns, in New York ist es schon nach Mitternacht, aber ihr müsst hier gleich wieder aufstehen, weil Bäcker müssen ja früh aufstehen. Wieso seid ihr auf die Idee gekommen, in New York eine Filiale zu machen?
1: Du findest in New York, wenn du suchst, du findest ein tolles Croissant, ein gutes Baguette.
2: Ja, der Bagel.
1: Und ein, ja, genau, aber auch wirklich auch gutes Weißbrot und ein gutes Croissant und Baguette, das findest du alles. Und auch tollen Kaffee, ja. Und all diese Dinge machen wir in Österreich, in unseren Filialen ja auch. Aber die eine Sache, und das ist das, worin wir uns ja auch in Österreich eigentlich spezialisiert haben, wofür wir bekannt sind oder auch Österreich bekannt ist, ist dieses echte Roggenbrot, dieses echte Schwarzbrot. Mhm. Und das haben wir nach New York gebracht und dafür... Das backen wir nicht nur hier, sondern dafür bringen wir auch das Mehl, das Roggenmehl aus Österreich. Weil das Roggenmehl, das wir hier verwenden, das gibt's hier nicht. Ja? Das wird nicht angebaut in den USA. Und das importieren wir und sind so in der Lage, ganz, ganz tolles und richtig authentisches Schwarzbrot zu backen. Ja?
0: Kommen wir jetzt zu den Preisen. Wie viel Dollar müssen wir uns einstecken, wenn wir ein bisschen ein steirisches Brot bei dir in New York kaufen wollen?
1: Für nur 15 Dollar bekommst du ein Viertel des Brot. Ja?
0: Okay. Dann bekomme ich für 60 Dollar ein ganzes, ne?
1: Ganz genau.
3: Du Mathematik-Genie, Meinrad.
2: Ja, aber wir kennen die Preise in New York, ganz da genau. Muss man schon ein bisschen mithalten.
1: Es ist natürlich in New York noch einmal was ganz anderes, das muss man dazu sagen. Und doch das auch in Verhältnis setzen. Was Vergleichbares findest du hier halt einfach nicht. Ja.
0: Also herzlichen Glückwunsch, dass ihr das gestartet habt. Es heißt ja, first we take Manhattan, next we take, was kommt jetzt? Los Angeles, San Francisco, Chicago?
1: Das ist eine sehr gute Frage und den Mut, diese zu beantworten, habe ich jetzt vielleicht nicht, aber let's see. Ja. Wie gesagt, wir haben heute eröffnet, schauen wir mal, was passiert. Ja. Aber jetzt einmal allen Fokus und alle Energie auf diesen einen Standort und hier versuchen, das Allerbeste zu machen daraus. Ja.
0: Herzlichen Glückwunsch von Graz nach New York, hat mich sehr gefreut und alles Gute.
2: Alles Gute.
0: Servus, ja, liebe Grüße an den
1: Bäckerl. Schönen Tag euch. Danke.
0: Servus. Ciao. Danke dir, Tim, und ich finde es echt bewunderswert und super mutig, oder?
4: Es ist wirklich stark.
0: Mal eine Filiale in New York eröffnen. 7.38 Uhr. Ich weiß nicht, was du heute vorhast. Was heute bei dir am Plan steht. Ja? Guten Morgen, jetzt Cornette.

0: Swift and I'm so excited to introduce you to my single, The Fate of Ophelia.
1: Jetzt, Taylor Swift, The Fate of Ophelia. 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
5: Guten Morgen, 7.45 Uhr, 3:45 ist es, Freitag in der Früh, mit dabei Anita Homeoffice Ableidinger. Guten Morgen.
6: Guten Morgen, hallo.
5: Du warst gestern ein bisschen kränklich, es geht wieder besser, höre ich mit großer Freude.
6: Ja, ich habe mir das Essen mehrmals durch den Kopf gehen lassen, es kam überall.
5: Oh, nicht so viele Details.
6: Bitte, wieder ich.
5: Danke. Ja. Danke.
6: Also, gute Besserung.
5: Es geht dir wieder besser, mehr wollten wir gar nicht wissen. Ja,
6: ja, aber du hast nachgefragt.
5: Ich habe gefragt, ob es dir besser geht und ich wollte aber keine Details. Ja? Melli ist bei uns, sie sagt dir, wie es aktuell ausschaut, die wichtigsten Meldungen des Tages in den Nachrichten. Freddy sagte, wie es auf den Straßen ausschaut.
7: Guten Morgen.
5: Und der Herbst ist da. Worauf können wir uns freuen? Am Wochenende, was das Wetter betrifft. Details jetzt von Marlene.
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6: Guten Morgen auf Freitag und ohne Jacke geht's heute nicht mehr, außer du bist Waldviertler, so wie Freddy Hahn. Der kommt immer noch bei Regen und 12 Grad in Wien einfach im T-Shirt.
5: Ich habe zumindest eine lange an.
6: Also
5: die Hose ist zumindest schon lang geworden.
6: Okay, ich bin schockiert. 20 Grad werden es heute maximal. Die meiste Chance auf Sonne gibt's in Vorarlberg und Tirol, sonst bleibt's heute eher überschaubar. Aber am Wochenende gibt's dann wieder mehr Sonnenschein für dich, vor allem morgen am Samstag wird's richtig fein.
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5: 7.46 Uhr, Freddy Hahn bei dir. 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Der Blick auf Österreichs Straßen, es ist ein herrlicher Freitag. Obwohl es regnet, das muss man dazu sagen, aber es läuft gut auf Österreichs Straßen. Keine groben Verzögerungen, bisschen länger dauert es am Knoten Linz Richtung A7. Da ist nämlich ein Auffahrunfall passiert, dementsprechend ist da eine Spur gesperrt. Aber ansonsten läuft es hervorragend. Gute und vor allem sichere Fahrt. Und jetzt kommen die Nachrichten mit Melli Tücher.
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10: Auch 25 Jahre nach den 9-11-Terroranschlägen auf die Twin Towers in New York werden weiterhin Opfer aus den Trümmern identifiziert. Erst im August 2026 konnten die Ermittler die sterblichen Überreste einer Frau zuordnen, mit Hilfe moderner Technologien. Viele Menschen leiden weiterhin an den gesundheitlichen Folgen der Taten. In den USA finden heute zahlreiche Gedenkfeiern statt. Schweres Busunglück im Osten der Schweiz, auch Stunden nach dem tödlichen Unglück in Kanton Graubünden ist die genaue Opferzahl unklar. Die Polizei spricht von mehreren Toten und Verletzten. Der Reisebus aus den Niederlanden war am Weg nach Österreich. 48 Personen waren an Bord. Der Bus ist gegen eine Leitplanke gekracht, von der Straße abgekommen und dann auf der Böschung liegen geblieben. Die Energiepreise steigen weiter. Der Energieexperte Walter Bolz geht davon aus, dass die Preise noch um 20-30% steigen werden. Literpreise von mehr als 2 Euro bei Benzin und 2,50 bei Diesel würden ihn nicht überraschen, sagt er gestern in der ZIP 2. Bei der Gasspeicherung sei Österreich aber gut aufgestellt. Und hinschauen statt wegschauen. So lautet die Botschaft, die man mit der Initiative Gehen gegen Gewalt verbreiten will. Im niederösterreichischen Mistelbach beginnt gestern eine 4-tägige Solidaritätswanderung gegen Gewalt an Frauen und Mädchen. Ziel ist es, mehr Aufmerksamkeit auf das Thema zu lenken. Mehrere hundert Personen waren bereits am ersten Tag mit dabei.
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0: Guten Morgen, Freitag in der Früh, 6 Minuten nach 8 ist es. Heute ist der internationale Mach-Dein-Bett-Tag. Und die Frage ist, wer macht da die Betten selber? Marlene, du?
1: Weil du kennst das gar nicht, gell? Bei dir wird sie gemacht. Also ja, dieses Betten machen, was ist das?
0: Ich habe auch gerne mal dieses kleine Stück Konfekt am Bett, weißt du?
1: Ach so, so wie im Hotel.
0: Ja, genau.
1: Na, sicher,
0: ja.
1: Du gönn ja mit. Also bei mir ist es schwierig, weil wenn ich aufstehe, liegt mein Freund und mein Hund drin, also tendenziell wird es dann überhaupt nicht
0: Freund
1: gemacht.
0: Freund wäre wurscht, aber den Hund sie wollen wir nicht wecken.
1: Nein, auf keinen Fall, schläft so süß.
0: Freddy, du hast ja Waldviertel, Bundesheerkarriere, das heißt, du machst ein lineales Bett in der Früh, ne?
2: Exakt. Ja? Nur ein gemachtes Bett ist ein richtiges Bett.
3: Ja, aber oh du Gott. Stehst ja auch vor deiner Frau und deinem Kind auf.
2: Na, und da kann ich nicht
3: dann?
2: Die Bettwäsche zusammenlegen.
3: Naja, aber wie machst du das? Ich schleiche mich da halt immer raus, so leise wie möglich, das kennt der Meinrad, ja. Aber wie machst du das, damit halt nicht deine Frau und dein Kind dann aufwachen, indem du dann halt einfach hier so bundesheermäßig dein Bett machst.
2: Jetzt kommt das Orge, ich gehe einen Raum weiter, schüttel Polster und die Bette geht eh ohne, die Decke geht ohne Lärm.
3: Oh mein Gott, okay. Ja. Die Zeit schon mal eben wirklich.
0: Der Freddy hat ja bei Bundesheer Spionausbildung gemacht, der kann lautlos das Bett machen.
3: Nein, Moment, machst du das wirklich? Das glaube ich nicht.
2: Ja, logisch. Ein Bett gehört gemacht und aus, da gibt es keine Diskussion.
0: Ja. Die Anita hängt ja den ganzen Tag im Bett, du brauchst das gar nicht machen. Ne? Captain, wie schaut es bei dir aus?
4: Ja, ich habe ein bisschen ein spezielles Problem, weil mir wäre das Bettenmachen wirklich wurscht und mir ist es auch egal. Nur wenn ich wieder nach Hause komme, am Nachmittag nach der Arbeit, sehe ich in unserem Bett, ist eine Seite gemacht und die andere nicht. Und meine Frau hat die Angewohnheit, ihre Seite das Bett zu machen und das bei mir einfach irgendwie liegen zu lassen.
0: Da gratuliere ich dir zu halbe, ne? Das ist super, ja?
4: Nein, also mir ist das auch wurscht in der Früh, wenn da alle drin liegen, brauche ich das Bett auch nicht machen. Ja. Aber wenn sie schon ihre Seite macht, könnte sie ja meine mitmachen, oder?
3: Das ist ein Zeichen.
0: Ja, na, du hast dich gut durchgesetzt. Julia, machst du die Betthälfte vom Partner mit im Fall der Fälle?
5: Ich würde sie, glaube ich, weil es mich dann so triggern würde, würde ich es, glaube ich, auch mitmachen.
0: Okay.
5: Auch wenn es er nicht macht.
0: Bravo.
5: Weil es mich einfach dann nervt, weil das Bett dann scheiße aussieht.
1: Ja, das ist Prinzipsache.
0: Ja, genau.
3: Ich würde es auch machen, glaube ich.
0: Also ich muss sagen, ich halte ja den Mental Load gar nicht aus, wenn ich sehe, dass du die Hälfte vom Bett gemacht hast.
3: Bitte, dieses Wort sollte bei dir verboten werden.
1: Mhm. Wer selbst lacht, wirklich.
0: Ja.
3: So immer lachen einfach.
0: Ich denke mir immer, wenn ich beim Geschirrspüler vorbeigehe, halbe. Und ich kann's nicht.
3: Okay.
0: 8 Minuten.
3: Da so blöd,
0: nach 8.
3: Ja, die
0: der
3: Burschen
0: Freddy,
3: halt.
0: Wenn er traut sich nur lachen bei daheim. Ja, Schatzi, räum schon aus. Ist schon notiert. Gerne, mach ich.

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1: 14 Minuten nach 8 ist es und jeder ordentliche Ort, jeder gescheite Ort hat natürlich eine Blasmusikkapelle und es ist super, wie viele sich schon von euch angemeldet haben, weil sie sagen, wir sind oder haben die coolste Blasmusikkapelle Österreichs.
2: Servus, ich bin der Lukas von der Trachtenkapelle Steinfeld. Uns gibt es seit über 170 Jahren, aber wir sind trotzdem die coolste Kapelle Österreichs. Also kommt nach Kärnten, wir würden uns freuen.
3: Ja, hallo, ich bin die Manuela von der Trachtenkapelle Emmersdorf. Wir wollen einfach sagen, dass wir wirklich die coolste Blasmusikkapelle sind. Ja, lasst euch überraschen.
4: Ja, hallo, da ist der Peter von der Bundesmusikkapelle Kramsach aus Tirol. Wir sind die coolste Musikkapelle Österreichs mit einem Altersschnitt von unter 30 Jahren und einem Frauenanteil von über 50%. Also kommst du uns und lasst euch überraschen mit der lässigen Nummer.
1: Ja, super, das gibt's in Wien im Vogel nicht mehr, oder?
5: Na, 50%.
1: Altersschnitt unter 30 und 50% Mädels. So, jetzt haben wir den Patrick dann, der Vertreter der Steiermark, du bist aus Breitenfeld, das ist bei der Riegersburg und stell dir mal eure Musikkapelle vor, bitte.
6: Wir sind eine Musikkapelle im Ort. Wir haben circa 60 bis 65 aktive Mitglieder.
1: Okay.
6: Den Verein gibt es schon seit mittlerweile 166 Jahren. Mein Instrument, also was ich spiele in der Kapelle, ist die Trompete.
1: Und Patrick, jetzt habt ihr natürlich die klassischen Sachen drauf, aber könnt ihr auch modernere Sachen spielen oder spielt ihr die auch ab und an?
6: Ja, natürlich. Also wir spielen nicht nur die klassische Marschmusik und Polka-Musik, wir spielen auch die modernen Hits. Wir haben ein breites Repertoire.
1: Du weißt, wir suchen ja die coolste Musikkapelle Österreichs.
6: Ja.
1: Und das Gute, du bist mit deiner Kapelle mit dabei. Wir kommen nächste Woche zu euch.
6: Ja, super, das freut uns natürlich voll. Ja, sehr, sehr cool. Hey.
1: Was wichtig ist, ist, dass du die Steiermark ordentlich vertrittst, gell? Wenn es um die coolste Musikkapelle geht.
6: Ja, natürlich. Ja, natürlich. Also da werden wir uns ins Zeug legen und werden unser Bestes geben.
7: Mega.
1: So, und jetzt hörst du zu und sagst, das stimmt überhaupt nicht. Wir sind die coolste Musikkapelle. Wir haben auch die aktuellen Hits drauf. Avicii, kein Problem.
5: Ja.
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4: Guten Morgen, 8.23 Uhr ist es. Hier ist Krone. Wir starten gemeinsam in diesem Freitag und du weißt, der Freitag ist nur echt mit dem leichtesten Quiz der Welt. Das spielen wir in 10 Minuten. Jetzt schauen wir, wie es auf den Straßen ausschaut. Freddy hat den Überblick.
5: Yes!
4: Und mal in die Wetteraussichten.
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6: Guten Morgen am Freitag und der startet jetzt noch ziemlich verregnet. Also pack dich gut ein, bevor du losgehst zur Arbeit. Es bleibt auch weiterhin viel frischer als Anfang der Woche. 13 bis 20 Grad gehen sich nur noch maximal aus. Der Flo aus Dreiskirchen in Niederösterreich ist jetzt dran. Wie ist es denn bei dir?
7: Regnerisch, aber es nieselt nur ein bisschen. Es ist okay. Für die Natur ist es super. Also kann man nicht sagen.
6: So ist es. Die Regenschauer werden dann im Laufe des Vormittags weniger und zum Mittag kann sogar auch immer wieder mal die Sonne durchkommen. Generell mehr Sonnenschein gibt es dann ab morgen in Österreich bei bis zu 24 Grad.
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5: 8.24 Uhr in 6 Minuten, 8:30. Freddy haben bei dir Krone Hit Verkehrscheck. 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Das ist der Blick auf Österreichs Straßen. Und es wird ein kurzer Blick. Punkt A, es ist Freitag, das ist immer hervorragend. Immer weniger los. Aber trotz des Regens ist immer weniger los. Und das ist herrlich. Deshalb gute und vor allem sichere Fahrt.
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2: 9:05 und wir starten immer ins Wochenende mit dem leichtesten Quiz der Welt. Drei Fragen, wenn du alle drei Fragen richtig beantwortest, gibt es das KRONE HIT Heferl mit deinem Namen drauf. Wer spielt da heute mit? 0771 11 277 11 ist die Hotline zu uns. Guten Morgen, hallo.
3: Ich bin der Flo.
2: Hallo Flo, und das war gestern ein bisschen längere Nacht, würde ich sagen, ne?
3: Naja, eh früh schlafen gegangen eigentlich.
4: Ich glaube, wenn du dem Mann eine Sprachnachricht schicken würdest, müsste er es mindestens auf doppelter Geschwindigkeit hören, Meinrad, oder?
2: Na, ich könnte mir einfach nebenbei ganz bewusst einen Kaffee machen. Okay. Und dir einfach voll arg zuhören.
3: Ich probiere gerade bewusst so ein bisschen langsamer zum Reden, dass er mich auch gescheit versteht.
2: Ja, wir verstehen dich. Wie oft im Leben konntest du das bisher sagen, die Frauen verstehen mich?
3: Nicht oft, weil eben. Ich heirate in einem Monat und...
4: Oha!
2: Und du hast schon wen zum Heiraten oder checkst du nochmal die Lage?
3: Nein, also ich schaue jetzt. Ne?
2: Worauf ich mich sehr freue bei deiner Hochzeit, auf den Moment, wo die Braut gestohlen wird. Weil so wie ich dich einschätze, wirst du sagen, naja.
4: Die kommt schon wieder.
2: Die ist heute weg, ne?
3: Naja.
5: Jetzt schon kann man auch, wir müssen ja hocken, oder?
2: Okay, es geht weiter, ja? Ich bin noch schnell. Das leichteste Quiz der Welt. Wer hat die eingesagt?
4: Wer ist der Stressmaster?
3: Mein Chef.
2: Okay, also. Ja.
3: Mein Chef.
2: Gut.
4: Wie geil.
2: Ja, der hat ein anderes Tempo als du. So, Flo.
4: Gut, wir zahlen an.
2: Drei Fragen, leichtestes Quiz der Welt.
4: Flo, heute startet das Vienna Coffee Festival. Was wird denn beim Vienna Coffee Festival hauptsächlich getrunken?
3: Ich glaube, es ist Kaffee.
2: Okay. Ja! Merkst du, seitdem sich der Chef eingeschalten hat, was der Flo für Tempo machen kann?
3: Ich weiß eh, wie ich kann.
2: Ja, du bist fast schon auf der Überholspur. Anita, nächste Frage bitte.
4: Flo, gell? Die Spice Girls haben ja jetzt einen Shitstorm abbekommen. Sie hatten ja vor ein paar Tagen ein Video auf Instagram geladen, bei dem viele Fans, inklusive mir, auch gehofft hatten, dass sie vielleicht wieder zusammen auf Tour gehen. Aber jetzt ist rausgekommen, dass sie einfach nur all ihre Singles nochmal separat rausbringen auf Schallplatten und CDs pünktlich vor Weihnachten. Da, meiner Meinung nach, hätte auch einfach eine E-Mail gereicht. Womit kann man denn eine CD abspielen?
3: Mit einem CD-Player.
2: Okay.
4: Ja, Profi!
2: Dritte und alles entscheidende Frage. Es geht um das KRONE HIT Heferl mit deinem Namen drauf. Am Montag beginnt auch im Rest Österreichs die Schule. Endlich! Nenn uns drei Fächer, die in der Schule unterrichtet werden.
3: Mathe, Deutsch und Englisch.
4: Ja, 3 von 3!
2: Ich versuche zu sagen, Professor Flo, sehr gut gemacht. Alle drei Fragen richtig beantwortet.
3: Ja,
2: schönen Tag dir und alles Gute für deine Hochzeit in einem Monat, ja?
3: Dankeschön, ja. Euch auch einen schönen Tag.
2: Danke dir. Servus, ciao.
3: Servus.
2: 8:30 ist es. Nächste Runde, nächste Woche Freitag. Mit dir hoffentlich jetzt gleich anmelden. 0771 11 277 11 ist die Hotline zu uns.
4: Und wir starten gemeinsam ins Wochenende mit der meisten Musik am Morgen. Hier ist Swedish House Mafia.
2: Da geht's schon besser. Guten Morgen.
6: Ja,

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5: Schönen guten Morgen, 8.45 Uhr, 3.09 ist es. Wir starten gemeinsam mit dir in diesem Freitag mit dabei. Anita, Homeoffice Ableidinger,
6: guten Morgen. Hallo.
5: Melli ist bei uns für die Nachrichten, schönen guten Morgen.
7: Guten Morgen.
5: Freddy sagt dir, wie es auf den Straßen vorangeht.
8: Schönen guten Morgen.
5: Und Freitag, Regen, die Wetteraussichten für heute und fürs Wochenende gibt es jetzt von Marleen. Guten Morgen.
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7: Guten Morgen am Freitag, schön, dass du mit uns Richtung Wochenende startest. Und jetzt der Weg zur Arbeit schaut so nicht ganz so einladend aus. Es regnet immer wieder und einige dichte Wolken ziehen durch bei 13 bis 20 Grad heute maximal. Jetzt aktuell 14 Grad in Podersdorf, 12 in Kufstein oder ebenfalls 12 Grad jetzt bei dir in St. Pölten. Heute gibt es nur wenig Sonnenfenster, aber am Wochenende schaut es dann schon viel freundlicher aus bei bis zu 24 Grad.
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8: 8.46 Uhr, Freddy Hahn bei dir, Krone-Hit-Verkehrscheck, powered by ÖAMTC. Das ist der Blick auf Österreich Straßen und der geht um die Uhrzeit recht flott. Es ist nämlich nichts los, gute und vor allem sichere Fahrt. Up to date mit den Nachrichten. Bist du jetzt informiert von Melli Tücher.
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10: Erste Problemfälle bringt das Kopftuchverbot für Mädchen unter 14 an den Schulen, vor allem in Wien. Schon am Dienstag sind viele Mädchen mit ihren Eltern zum Gespräch in die Direktion zitiert worden, weil sie auch nach Aufforderung das Kopftuch nicht ablegen wollten. Bei Verstößen könnten den Eltern Verwaltungsstrafen bis zu 800 Euro drohen. An den meisten Schulen gibt es laut Einschätzung der Gewerkschaft aber keine größeren Probleme. Bei einem schweren Busunfall im Osten der Schweiz sind mehrere Menschen ums Leben gekommen. Auch Stunden nach dem tödlichen Unglück im Kanton Graubünden ist die genaue Opferzahl noch unklar. Am Vormittag sollen nähere Details bekannt gegeben werden. Der Reisebus aus den Niederlanden ist am Weg nach Österreich gegen die Leitplanke gekracht, von der Straße abgekommen und auf der Böschung liegen geblieben. Rund 48 Personen sollen an Bord gewesen sein. Heute finden zahlreiche 9-11-Gedenkfeiern in den USA statt. Genau vor 25 Jahren sind die Twin Towers bei den terroristischen Anschlägen gefallen. US-Präsident Donald Trump wird bei einer Gedenkveranstaltung am Pentagon erwartet. In New York sollen Angehörige am Ort des Anschlags die Namen der Getöteten verlesen. Und Paukenschlag beim österreichischen Fußballbund. Nach 9 Jahren im Amt steht der Sportdirektor Peter Schöttl wohl vor dem Aus. Das soll heute im Aufsichtsrat beschlossen werden. Das berichten Krone und Kurier. Hinter den Kulissen soll es immer wieder zu Meinungsverschiedenheiten gekommen sein. Das dürfte sich durch die mäßige Leistung bei der Fußball-WM verstärkt haben.
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Und jetzt Tiffany Harris. 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

0: Das waren jetzt mal 10 Hits am Stück, eine halbe Stunde lang Musik nonstop. Hier ist KRONE HIT. Schönen Vormittag heute am Freitag. Wir freuen uns, wenn du uns in ganz Österreich hörst. Wenn du uns zum Beispiel in der Steiermark hörst, in Graz, dann kennst du die Bäckerei Auer auf jeden Fall. Die haben über 40 Filialen dort. Und die haben jetzt eine neue Filiale. Das wäre an und für sich jetzt nicht so die Wahnsinnsgeschichte, dass diese Bäckerei eine neue Filiale hat. Doch ist es, denn diese neue Filiale ist in New York. Und da sind wir jetzt mit dem Tim Auer verbunden. In New York ist es ja schon 3:30 in der Früh, das heißt Bäcker müssen früh aufstehen. Und erzähl einmal, Tim, warum seid ihr auf die Idee gekommen, in New York eine Filiale zu machen?
1: Du findest in New York, wenn du suchst, du findest ein tolles Croissant, ein gutes Baguette.
2: Ja, der Bagel.
1: Und aber auch wirklich auch gutes Weißbrot und ein gutes Croissant und Baguette, das findest du alles. Und auch tollen Kaffee, ja. Und all diese Dinge machen wir in Österreich in unseren Filialen ja auch. Aber die eine Sache, und das ist das, worin wir uns auch in Österreich eigentlich spezialisiert haben, wofür wir bekannt sind oder auch Österreich bekannt ist, ist dieses echte Roggenbrot, dieses echte Schwarzbrot. Mhm. Und das haben wir nach New York gebracht und dafür das backen wir nicht nur hier, sondern dafür bringen wir auch das Mehl, das Roggenmehl aus Österreich. Weil das Roggenmehl, das wir hier verwenden, das gibt es hier nicht. Ja. Das wird nicht angebaut in den USA und das importieren wir und sind so in der Lage, ganz, ganz tolles und richtig authentisches Schwarzbrot zu backen. Ja.
0: Kommen wir jetzt zu den Preisen. Wie viel Dollar müssen wir uns einstecken, wenn wir ein bisschen ein steirisches Brot bei dir in New York kaufen wollen?
1: Für nur 15 Dollar bekommst du ein Viertel das Brot. Ja.
0: Okay, dann bekomme ich für 60 Dollar ein Ganzes, ne?
1: Ganz genau.
3: Du Mathematik-Genie, Meinrad.
2: Ja, aber wir kennen die Preise in New York, ganz da genau. Muss man schon ein bisschen mithalten.
1: Es ist natürlich in New York noch einmal was ganz anderes, das muss man dazu sagen. Und doch das auch in Verhältnis setzen. Was Vergleichbares findest du hier halt einfach nicht. Ja.
0: Also herzlichen Glückwunsch, dass ihr das gestartet habt. Es heißt ja, first we take Manhattan, next we take, was kommt jetzt? Los Angeles, San Francisco, Chicago?
1: Das ist eine sehr gute Frage und den Mut, diese zu beantworten, habe ich jetzt vielleicht nicht, aber let's see. Ja. Wie gesagt, wir haben heute eröffnet, schauen wir mal, was passiert. Ja. Aber jetzt einmal allen Fokus und alle Energie auf diesen einen Standort und hier versuchen, das Allerbeste zu machen daraus. Ja.
0: Herzlichen Glückwunsch von Graz nach New York, hat mich sehr gefreut und alles Gute.
2: Alles Gute.
0: Servus, ja, liebe Grüße an den
1: Begärtel. Schönen gut. Tag euch.
0: Danke.
2: Tschüss.
0: Servus.
2: Ciao.
0: Und für alle Männer, die wie ich ganz gerne auf der Flucht sind und sagen, Schatz, ich hole ein bisschen Brot, ich muss nach New York.
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0: Guten Morgen heute am Freitag. Heftiger Regen hier zum Beispiel in Wien. Wie es wettermäßig heute ausschaut und bis Wochenende wird in 10 Minuten bei uns. Viele sind schon aufgestanden. Jetzt zu einer sehr, sehr intimen Frage. Wie schaut's aus, wenn du aus dem Bett aussteigst und aufstehst? Machst du dann gleich das Bett oder lässt du mal alles, wie es ist?
1: Boah, was denn für eine intime Frage.
0: Ja, ich bin auch für die intimen Fragen
1: festhalten.
0: Ich meine, gut, Anita, du bist im Homeoffice, du liegst ja noch im Bett, ne?
1: Na, ich sitze natürlich schon und habe mein Bett natürlich.
0: Du sitzt schon, hast dich aufgesetzt.
1: Nicht gemacht, was die nächste intime Frage sein sollte.
0: Also, ich muss sagen, dein Pflegeteam hat dich schon aufgesetzt, kann man recht herzlich gratulieren.
1: Ich habe auch nicht so ein Bett mit so einer Fernbedienung, das habe ich noch nicht.
0: Ja. Marli, wie schaut es bei dir aus? Aus dem Bett und wird sofort gemacht?
2: Ich habe überhaupt keine Chance, weil ich stehe als Erste auf und da liegt mein Freund und mein Hund noch drinnen. Und wie soll ich das
1: machen? Stell dir vor, du machst dann das Bett so und er schläft doch und du machst dann alles.
0: Sorry, es geht nicht. Aus dem Waldviertel, das heißt, du stehst auf und machst wieder Kaserne ins Bett.
3: Na, selbstverständlich, wie haut es aus den Socken, dass ihr solche Schmutzfinke seid, wirklich?
2: Das hat ja nichts mit Schmutz zu tun. Na, das ist einfach nur nicht, dass wir so ein Monk sind, die sofort alles glatt streichen muss, wieder das alles penibel ausschaut.
1: Ja, und wenn dann noch drinnen wer schläft, das geht ja auch nicht, das kannst du ja auch nicht machen.
0: Ja, gut, der Freddy macht das Bett ja mit dem Lineal.
3: Ne? Na, sicher. Na, ein gescheites Bett ist einfach gemacht und aus, da gibt es keine Diskussion.
2: Meine Zeit mir wirklich wertvoller, da kann ich mir schon einen guten Kaffee machen, da kann ich schon anfangen, mich zu schminken, also das ist mir wirklich dann sowas von herzlich wurscht. Den Meinrad braucht man gar nicht fragen, er kommt wieder, mein Personal macht das für mich, keine Ahnung, wie das überhaupt funktioniert.
0: Ich wüsste gar nicht, was ich da machen kann.
2: Ja, genau.
0: Aber wie schaut es bei dir aus? 07711, 27711, die Hotline.
1: Intime Frage, Angela aus St. Lorenzen im Mürztal. Machst du da dein Bett in der Früh?
4: Ich mache mein Bett auch nicht. Ja, meine Mama würde auch schimpfen, aber in der Früh, das sind so wertvolle Minuten.
2: Du sprichst mir aus der Seele.
0: 07711, 27711, heute reden wir mal über dein Bett, ja? Guten Morgen.

0: Das ist Friends, eine Hymne über die Freundschaft und dementsprechend dreht jetzt auf.
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1: Das war wieder eine Stunde in der Kein-Hit-Doppelzone. 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
3: Der Grau-in-Grau-Freitag, aber hey, Wochenende steht vor der Tür. Und hier gibt's mehr meiste Musik für den Weg dorthin. Gleich 10 Hits am Stück, davor dein schnelles Update. Es ist 9.45 Uhr, ich bin Christian Mederitsch.
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3: Ich glaube, so richtig hell wird es da draußen heute nicht mehr, oder? Wolkensuppe, grau, immer wieder Regen. Der Nachmittag dann nur noch im Osten zwischendurch kurz mal nass. Vom Westen zeigt sich dann angeblich ab und zu mal die Sonne. Bei 14 bis 20 Grad maximal. Blick aufs Wochenende, hier ist der Krone-Hit-Wetter-Trend. Morgen zeitweise Sonne, vor allem bei dir im Westen. Zum Regenschirm greifst du zwischendurch mal im Osten bei bis zu 24 Grad. Und ähnlich der Sonntag, da wird es dann nass am Abend bei dir im Westen.
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4: Das ist der Krone-Hit-Verkehrscheck, powered by ÖRMTC. Lea Echtermeier da und ein Unfall in Niederösterreich und Wien auf der A22 Richtung Wien bei Langenzersdorf. Da ist aktuell die rechte Fahrspur gesperrt. Du kommst aber ganz gut links vorbei. Ansonsten läuft's gut und bei diesem Wetter vor allem auch eine sichere Fahrt.
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3: Und ich bin Christian Mederich. Einen feinen Freitag dir.

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1: Jetzt. Hallo, hier ist Michael Schulte und das ist meine Single Beautiful Reason.
2: Michael Schulte, Beautiful Reason. 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

again. So, ein Kaffee-Chai geht noch. Schönen Freitagvormittag. Dieser Hit ändert alles für Alan Walker. Sein großer Durchbruch. Hier ist Faded bei 10 Hits am Stück bei Krone Hits.

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0: Freitag, Abbricht zur Wochenende mit Sabrina Carpenter gleich.
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0: 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Wir suchen eine Musikkapelle, die die meiste Musik drauf hat. So zum Beispiel ein Lady Gaga-Song in der Blasmusikversion oder David Guetta zum Beispiel. 5000 Euro Preisgeld und Ruhm und Ehre. Ja, Tirol hat auch Bock auf den Titel coolste Musikkapelle Österreichs. Der Peter ist jetzt dran von der Bundesmusikkapelle Gramsach. Sag einmal, Peter, was spielst du da so? Welches Instrument?
2: Spielen tue ich Trompete bzw. Flügelhorn und tätig bin ich aber als Kapellmeister.
0: Ich habe jetzt nebenbei Flügelhorn gegoogelt. So musikalisch bin ich, dass ich mich da nicht mal auskenne. Das ist ja ein cooles Instrument. Hast du das gerade bei dir?
2: Ich habe beide Instrumente da, ja, genau.
0: Ah, wirklich?
2: Ja.
0: Magst du mir mal spontan eine Kostprobe geben, so übers Telefon?
2: Kann ich machen, ich weiß noch nicht, wie gut das geht, übers Telefon, aber wir können es einmal probieren.
0: Wir kriegen das hin.

0: Wow, geil. Cool. Extrem cool, Peter.
1: Ja, das hat man halbwegs gehört.
0: Ja, ja, voll, voll. Spielt ihr ja öfter, sagen wir so, moderne Musik auch?
1: Ja, total viel. Ja. Also das ist unsere Stärke, sage ich jetzt einmal, Rock- und Popmusik. Also da sind wir auf jeden Fall ganz gut dabei.
0: Ja, ob die vielleicht schon den Titel gewinnen? Coolste Musikkapelle Österreichs oder habt ihr das auch im Kasten? Dann anmelden. Krone Hits.at.
2: Die Künstler sind gebucht. 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

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Freitag bei dir auf der Baustelle. Es regnet dir munter ins Mauerdekolleté rein. Danke für gar nichts. Im Büro auch nicht besser. Der Chef will noch 1000 Dinge, die fertig werden müssen vor dem Wochenende. Und im Außendienst steht dir heute noch Stau stehen bevor. Ja gut, dass es uns gibt. Wir bringen Farbe rein in deinen grauen Freitag. Die absolute Ohrwurm-Garantie. Es gibt einfach viel zu viel gute Musik, um immer das Gleiche zu spielen. Also lass uns einfach laufen. Wir sind nämlich kein Hit doppelt von 9 bis 5. Bis zu deinem Feierabend voller Abwechslung. Und passiert doch mal ein Hoppala, dann anrufen. Dann verdoppeln wir sogar das Gehalt. So viel ist uns deine Abwechslung wert hier. Gleich Ellie Goulding. Das ist was Frisches. Hier ist Nico Santos für deinen Freitagvormittag.

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3: E-Mails abarbeiten, Kundenanfragen beantworten. Du arbeitest deine To-Do-Liste ab und wir bringen dir den Sound für deinen Freitag-Arbeitstag. Auf meiner Liste hier steht kein Hit zweimal drauf. Kein Hit doppelt von 9 bis 5. Mehr Meistermusik nach deinem flotten Update. Es ist 10:45. Ich bin Christian Mederitsch. Fein, dass du da bist.
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3: Boah, da braucht's literweise Kaffee bei dem Wetter, um da ein bisschen in die Gänge zu kommen. Finster und grau der Freitag, jetzt am Vormittag noch oft Regen. Der Nachmittag dann nur noch im Osten zwischendurch mal kurz nass. Vom Westen her zeigt sich aber auch mal die Sonne bei 14 bis 20 Grad maximal. Hier ist der Krone-Hit-Wettertrend. Samstag zeitweise Sonne, vor allem bei dir im Westen. Ein paar Regentropfen gibt's im Osten. Sonntag dann nass ab dem Abend so Richtung Westen.
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4: 10.46 Uhr genau, das ist der Krone-Hit Verkehrscheck powered bei ÖAMTC. In Niederösterreich und Wien zwei Unfälle, A22 Richtung Wien, bei Langenzersdorf ein Unfall. Die rechte Fahrspur ist da weiterhin gesperrt. In die Gegenrichtung, Richtung Stockerau, ein zweiter Unfall zwischen Korneuburg Ost und Strebersdorf. Eine Fahrspur auch gesperrt. In beiden Richtungen kommst du aber ganz gut an der Unfallstelle vorbei. Gute Fahrt!
3: Dankeschön, Lea, und schönen Vormittag, Melli Tüchler.
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5: Heute finden zahlreiche 9-11-Gedenkfeiern statt. Genau vor 25 Jahren sind die Twin Towers bei den terroristischen Anschlägen gefallen. So viele Jahre später werden in den USA immer noch Opfer aus den Trümmern identifiziert. Erst im August 2026 konnten die Ermittler die sterblichen Überreste einer Frau zuordnen, mithilfe moderner Technologien. Bei einem schweren Busunfall im Osten der Schweiz sind gestern Nachmittag 5 Menschen ums Leben gekommen. Mehrere wurden verletzt, teilweise schwer. Das gibt die Polizei aus dem Kanton Graubünden gerade bekannt. Insgesamt haben sich 45 Insassen im niederländischen Reisebus an Bord befunden. Der Bus ist gegen eine Leitplanke gekracht und dann umgestürzt. Warum? Das ist noch Teil der Ermittlungen. Die Zahl rechtsextremer Straftaten steigt weiter an, das zeigen neue Daten des Innenministeriums. Im ersten Halbjahr des Jahres sind bereits 826 Tathandlungen mit rechtsextremem Hintergrund verzeichnet worden. Das ist ein Anstieg um 10% im Vergleich zum Jahr davor. Und die Nationalbank hat ihre Prognose für das Wirtschaftswachstum und die Inflation 2026 gerade nach unten revidiert. Das Bruttoinlandsprodukt dürfte heuer um 0,5% wachsen. Die Inflationsprognose wurde von 3,2 auf 3 gesenkt.
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Und jetzt Shakira in

Destination Wochenende. Hier ist Krone Hit, Freitagvormittag, 10 Minuten nach 11. Mehr Meistermusik hier bei uns. Gleich Kaigo und das hier, sehr, sehr geil. Hier ist Olivia Rodrigo für deinen Vormittag.

0: Ganz gemütlich, Crazy Abrams, für deinen Freitag hier bei Krone Hit. Und wenn er das Studio betrifft, ist vorbei mit gemütlich. Freddy Hahn bei mir, hi.
1: Hallo Christian, schönen Vormittag um die Uhrzeit oder fast schon Mittag eigentlich.
0: Ich freue mich, wie du deinen Gesichtsausdruck hast, irgendwie so, wie beleidigt er mich jetzt? Ich wollte dich nicht beleidigen. Es war ein Kompliment, weil wenn du da bist, dann gibt's Vollgas bei Krone Hit Clubland.
1: Das freut mich. Und wenn ich da heute aus dem Fenster schaue, dieses zache Regenwetter, wenn du denkst, am Abend stehst irgendwo in der Schlange vom Club, das kannst du vergessen. Deshalb bringen wir den Club zu dir nach Hause. Ist leibend da, oder?
0: Da kann man die Jogging-Heidel anlassen, ja?
1: Also das heißt, Dresscode Christian Mederitsch hast du gerade gehört.
0: Wobei, ja. Ich war in Diskotheken, da haben sie Jogginghose angehabt. Ja. Und ich möchte jetzt traurigerweise in meiner Heimat im Waldviertel, gell?
1: Bei uns oben?
0: Ja.
1: Ich bin entsetzt. Da ist die Jogginghaut schon angekommen, oder was?
0: Naja, ist schon Jahre her, aber ja.
1: Ja, stimmt, du warst schon lange nicht mehr weg. Aber wir machen so, der Beat kommt in dein Wohnzimmer, Krone Hit Clubland, jeden Freitag und Samstag verlässlichst ab 19 Uhr. Und wenn du nicht an Christians Dresscode haltest, ist es AL.

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0: Hi, Krone Hit am Sprung ins Wochenende. 07711, Christian hier, hallo.
1: Christian, ich grüße dich. Handkuss und Kniefall. Hi.
0: Wow, gar so förmlich.
1: Na, nicht förmlich. Ich meine, für Leute, die mir den Alltag verschönern, indem sie tolle Musik spielen, da muss man auch einmal Danke sagen. Ne?
0: Also ich glaube, das ist ja lieb.
1: Das gehört dazu.
0: Wie lange hörst du so am Tag bei der Arbeit?
1: 24 Stunden, wenn es möglich ist. Natürlich habe ich Unterbrechungen, wenn ich halt mit dem einen oder anderen Kunden spreche, aber ansonsten so lange es geht, so okay. Viel wie möglich.
0: Cool, das freut mich. Das heißt, du bist im Außendienst viel im Auto, oder wie?
1: Ich bin viel im Auto, ich habe natürlich auch ein Büro, ich habe dann auch Gespräche, also das heißt, wir kombinieren das alles, aber überall begleitet mich halt natürlich auch Musik, weil man sich auch motivieren muss.
0: Cool. Wie findest du Kein Hit doppelt bei der Arbeit von 9 bis 5?
1: Ich muss jetzt ehrlich sagen, ich habe es wirklich versucht zu checken und zu schauen, ob da nicht vielleicht sich irgendeiner reinschummelt, und ich muss euch ganz ehrlich sagen, ihr habt's gewonnen, ja. Also ich habe echt mit Strichlisten und einmal mitprotokolliert, aber nee, ihr habt's echt. Und ich finde es wirklich super.
0: Ja, danke schön. Lass uns auch weiterhin laufen. Sollte mal ein Fehler passieren und was doppelt laufen von 9 bis 5, dann verdoppeln wir sogar das Gehalt. Dann einfach nochmal anrufen. Volle Abwechslung, Party-Sound von den Black Eyed Peas. Gleich davor was Gemütliches. Die neue Olivia Dean. Für dann am Freitagvormittag.

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4: Hallo Wochenende, ja, Freitag, es geht Richtung Freizeit mit der meisten Musik hier bei uns. Ich spiele dir 10 Hits am Stück, über eine halbe Stunde die meiste Musik und vor allem volle Abwechslung. Dabei ist kein Hit doppelt bei uns von 9 bis 5, deswegen wiederholen, das sollen ruhig die anderen machen, gell? Jetzt kommt ein schnelles Update, es ist 12.46 Uhr, ich bin Christian Mederitsch. Hi.
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4: Gerade durchgeklickt, ich sehe da fast überall Wolkensymbole auf meinen Wetterkarten. Aber vom Westen her kommt auch schon immer wieder die Sonne raus. Nass dann am Nachmittag nur noch zwischendurch mal im Osten bei 14 bis 20 Grad maximal. Wir schauen uns das Wochenende an im Krone-Hit-Wetter-Trend. Morgen zeitweise Sonne, vor allem im Westen. Ein paar Regentropfen gibt es im Osten und am Sonntag dann eher so umgekehrt. Da wird es dann am Abend mal nass bei dir im Westen.
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7: Heizt du dir ins Auto? Das ist der Krone-Hit-Verkehrscheck powered by ÖRMTC. In Oberösterreich ist gesperrt auf der A1 Richtung Salzburg. Da ist die Ausfahrt Traun gesperrt wegen einem defekten LKW in der Ausfahrt. Da am besten ausweichen. Das geht über den Knoten Linz und die A7. Niederösterreich A5 Autobahn-Grenzübergang Trassenhofen. Bei der Ausreise nach Tschechien 30 Minuten Wartezeit. Und in Wien ein Unfall mit einem LKW auf der Brünnerstraße in beiden Richtungen. Zwischen der Stammersdorfer Straße und dem Rendezvous-Berg. Du wirst da immer wieder angehalten. Ansonsten läuft's.
4: Rendezvous-Berg.
7: Ich hab dich schon schmunzeln gesehen. Ansonsten läuft's gut und sichere Fahrt.
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4: Hallo, ich bin Christian Mederitsch, einen feinen Freitag dir.

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0: 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Und jetzt Katy Perry, Watch It Burn.
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0: Krone-Hit, wir sind kein Hit doppelt von 9 bis 5. Immer eine gute Sache, aber vor allem bei den Hits am Freitagnachmittag hier.
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0: Ja, da wirklich nochmal extra gut, dass da jeder Hit nur einmal laufen kann. Wobei Hit, Song. Und das ist manchmal schon hochgegriffen. Du bestimmst die Playlist, da darf wirklich alles laufen. Freitag 13 bis 14 Uhr. Ich habe meine Europacks dabei, also ich bin safe. Freue mich auf deine Wünsche. Schockier mich, mach mich sprachlos. Was soll ich spielen? 07711, 27711. Kurz vor 13 Uhr geht's los.
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1: Naja, bei uns volle Abwechslung für deinen Arbeitstag. Oder wenn wir es mal verbocken sollten, dann wird es teuer für uns. Dann verdoppeln wir sogar das Gehalt. So viel mal dazu. Aber jetzt muss ich mal sagen, wie es ist. Ich bin echt so ein bisschen schockiert. Entrüstet, möchte man sagen. Hör mal, was ich da gerade finde in unserer Datenbank.
2: Ich finde das geil, vor allem ich finde es lustig, dass Christian sich immer verdurrt.
1: Was heißt, dass der Christian sich immer verdurrt? Julian aus Salzburg. Ich weiß, wo du wohnst. So oft habe ich es jetzt auch nicht verbockt. Oder so. Bleib auf jeden Fall dran, lass uns laufen für volle Abwechslung oder im Fall des Falles für doppeltes Gehalt. Heute noch nicht gelaufen, hier ist Turn the Lights Off auf Krone Hits.

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4: Das stolze Zuhause des schlechten Geschmacks, ja? Muss man sagen, es ist Freitag, 13 Uhr bei Krone-Hit. Darf einfach alles laufen. Du machst die Playlist im Krone-Hit Wahnsinns Weekend-Start. Ich bin sehr gespannt, was da heute wieder so an Schmankerln reinkommt. Songs wünschen jetzt 07711 27711. Wir reißen uns jetzt nochmal zusammen und sind noch einmal seriös. Es ist 12.45 Uhr. Ich bin Christian Mederitsch. Hi.
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4: Na bitte, bei dir im Westen schaut es gar nicht mal so schlecht aus. Da lässt sich schon immer wieder die Sonne blicken. Sonst aber doch eher grau. Im Osten auch noch ein bisschen Regen. Stellenweise bei 14 bis 20 Grad maximal. Hier ist der Krone-Hit-Wetter-Trend. Morgen zeitweise Sonne, vor allem wieder bei dir im Westen. Ein paar Regentropfen gibt es im Osten. Und der Sonntag dann, der wird am Abend immer wieder nass im Westen.
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4: Oi, einiges los. Na gut, es ist Freitag, alle wollen ins Wochenende. 12.46 Uhr, Krone-Hit Verkehrscheck hier. Der ÖAMTC meldet Wien A23 Richtung Kagran. Stau hier zwischen der Gürtelausfahrt und dem Knoten Prater. In der Gegenrichtung, Tangente Richtung Südautobahn, da stehst du zwischen Stadtlau und dem Knoten Prater. Innerstädtisch Stadt Zwickz abschnittsweise am Franz-Josefs-Quai, der Grünberg und der Altmannsdorfer Straße stadtauswärts, dem Währinger Gürtel bei der Nussdorfer Straße und abschnittsweise am Wiedner, dem Landstraßer und dem Margaritengürtel. Hi zu dir nach Oberösterreich, A7 Richtung Westautobahn. Stau hier zwischen der Wiener Straße und der Salzburger Straße wegen Überlastung. Du stehst außerdem auf der Umfahrung Traun Richtung Heid, da dauert es 20 Minuten länger. Grenzwartezeiten habe ich noch, A12 Richtung Deutschland bei Kufstein-Kiefersfelden, 20 Minuten Däumchen drehen bei deiner Ausreise. Und in Niederösterreich an der Grenze Drassenhofen, da sind es 30 Minuten bei der Ausreise. Wir schauen auch aufs große deutsche Eck, A8 Richtung Salzburg zwischen Traunstein und Anger. Da gibt es Bauarbeiten, die kosten dich eine halbe Stunde. Sonst alles gut, gute Fahrt Richtung Wochenende und schönen Mittag, Melli Züchler.
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5: Hoffnung gibt's jetzt dem Niger in Westafrika. Eine österreichische Geisel soll offenbar wieder freikommen. Die mittlerweile 74-jährige Wienerin ist 2025 in Agadez entführt worden. Der komplexe und gefährliche Prozess der Freilassung und Übergabe ist aber noch nicht positiv abgeschlossen. Daher will das österreichische Ministerium derzeit noch keine weiteren Infos bekannt geben. Die Finanzpolizei hat in Wien erneut ein illegales Beauty-Studio ausgehoben. Eine 27-jährige Frau soll seit 2025 ohne entsprechende medizinische Befugnis Beauty-Behandlungen angeboten und durchgeführt haben. Dadurch soll sie rund 1.200 Euro pro Woche verdient haben. Die Frau wurde jetzt wegen Kurpfuscherei angezeigt. Die Umweltorganisation Greenpeace schlägt Alarm. In der Straße von Hormuz breitet sich ein Ölteppich in besorgniserregender Weise aus. Die Verschmutzung befindet sich auf der östlichen Seite der Meerenge. Innerhalb eines Tages hat sich die sichtbare Fläche ungefähr verdoppelt, heißt es in der Mitteilung. Das Öl könnte laut Greenpeace von einem riesen Rohöltanker kommen. Und bei einem schweren Busunfall in der Schweiz sind gestern Nachmittag 5 Menschen ums Leben gekommen. Mehrere wurden teils schwer verletzt. Das gibt die Polizei aus dem Kanton Graubünden vor kurzem bekannt. Insgesamt haben sich 45 Insassen im niederländischen Reisebus an Bord befunden. Der Bus ist gegen eine Leitplanke gestoßen und dann umgestürzt. Der genaue Unfallhergang wird noch ermittelt.
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17: Hallo, hallo, es geht Richtung Wochenende und da brauche ich jetzt dich. Ich habe nämlich eine leere Playlist, also füll sie gerne mit deinen crazy Musikwünschen. 07711 27711. Magdalena aus Steyr. Was machen wir?
18: Meine kleine Tochter, die Emily, und ich, wir fahren gerade mit dem Auto und wir würden gern All I Want for Christmas hören.
17: Okay, seid ihr ja schon in Weihnachtsstimmung?
18: Das ganze Jahr.
17: Okay, gut. Dann spiele ich das jetzt. Es ist eh schon September. Was muss noch rein in die Playlist? Jetzt anrufen.
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0: Alles kann, nix muss hier im Krone-Hit-Wahnsinns-Weekend-Start. Bisschen zusammengewürfelt die Playlist. Ja, so soll es sein. Ich spiele alles eine Stunde lang. 07711 2711. Christian hier, hallo.
1: Ja, hallo, da ist der Daniel von Innsbruck.
0: Hi.
1: Und ich darf mal wünschen, hupfigen Gatsch für den Johannes.
0: Oh, geil. Lang nicht gehört. Warum genau das?
1: Weil der Ex-Arbeiter von uns, da war das Lieblingslied. Und dem würde ich das gerade widmen.
0: Alles klar. Wo bist du jetzt gerade? Auch gerade in der Arbeit?
1: Wir sind gerade in Niederndorfer Berg auf der Baustelle und da bauen wir einen Pool.
0: Okay. Dann happy Baustelle. Song kommt jetzt und wenn noch was fehlt, anrufen. 07711 2711. Da ist er jetzt mal, der Tanzer.

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0: Dankeschön, Markus, für Eminem. Sehr, sehr geiler Musikwunsch, habe ich 1000 Jahre nicht gehört. Hier ist der Kronehit Wahnsinns Weekend Start. Du bestimmst, wie der klingt. Her mit deinen crazy Musikwünschen. 07711 27711. Christian hier, hallo.
1: Hallo, ich bin die Yvonne aus Leoberstdorf und würde mir gerne Atomic Kitten Whole Again wünschen.
0: Oh, wow, heute so viele coole Songs auch. Wieso genau das, Yvonne?
1: Weil meine beste Freundin und ich den 28. Jahrestag haben und wir den als Kinder immer beim Karaoke gesungen haben.
0: Mal lieb. Dann bitte jetzt auch mitsingen. Sag mir noch schnell, was machst du am Wochenende?
1: Am Wochenende ist noch nichts geplant, außer ganz viel Zeit mit dem Hund verbringen und spazieren gehen und einmal runterkommen vom Arbeiten.
0: Ja, dann genieße es. Und jetzt volle Lautstärke mitsingen, so wie damals. Atomic Kitten, jetzt für dich. Finde ich schon geile Nummer. Wenn du sagst, hey Mederitsch, das kannst du auch noch spielen, anrufen. 07711

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0: traut er sich niemals, deinen Musikwunsch zu spielen, sagst du?
1: Probier es aus.
0: 07711 27711. 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

0: ist der Krone-Hit Wahnsinns-Weekend-Start, wo alles erlaubt ist. Vielleicht irgendein Song aus deiner Jugend oder aus deiner Kindheit. Überleg mal, was dir einfällt, wo du sagst, das sollte man mal im Radio spielen. 07711 27711. Christian hier, hallo.
1: Hallo, ich bin die Hanna und Hi. Ich wünsche mir Tirol von DJ Ötzi.
0: Okay, coole Nummer. Wieso das? Ist das was Besonderes für dich?
1: Ja, schon. Also ich habe diesen Song immer sehr gerne in meiner Kindheit gehört. Mhm. Dadurch, dass meine Eltern sehr begeisterte Schlagerhörer sind.
0: Na servus. Was machst du gerade sagen noch?
1: Gerade bin ich noch in der Arbeit und freue mich schon aufs Wochenende.
0: Wo du was machst?
1: Heute steht noch eine Geburtstagsfeier an am Abend und Samstag und Sonntag werde ich viel Zeit draußen verbringen, Radfahren, spazieren gehen und Sport machen.
0: Das klingt doch top motiviert. Deinen Song gibt's gleich, DJ Ötzi, und für deinen Wunsch jetzt noch schnell anrufen 07711 27711.
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0: Ich bin immer wieder überrascht, was euch so an Songs einfällt. Gildo Horn, noch nie gespielt in all den Jahren, Krone Hit Wahnsinns Weekend Start. Du bestimmst die Playlist 07711 27711. Was fehlt noch? Christian hier, hallo.
1: Hi, ich bin der Jürgen, ich komme aus Kaneiburg.
0: Hi.
1: Und ich hätte mir gerne den Song wünschen von Scooter Hyper Hyper.
0: Hyper Hyper, warum genau das, sag mal?
1: Ja, das ist ein Song von meiner Jugendzeit.
0: Damals, die guten alten Zeiten. Ha? Sag noch, blicken wir nach vorne, was machst du am Wochenende?
1: Am Wochenende haben wir eine Geburtstagsparty, ja. Da kommt eine Freundin zu mir, mit der muss ich jetzt dann einkaufen, Aufstriche machen und dann machen wir eine Geburtstagsparty.
0: Aufstriche? Gibt es einen Liebdauer-Igel? Ha? Was Edles. Schöne Geburtstagsfeier und hey Leute, ich will nicht stressen, aber ich habe nur noch 2 freie Spots. Ja. Also jetzt anrufen 07711 27711.
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0: traute sich niemals, deinen Musikwunsch zu spielen, sagst du?
1: Probier es aus.
0: 07711-27711. 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
4: Wir sind unterwegs in Richtung Wochenende. Was für ein Auftakt beim Krone-Hit-Wahnsinns-Weekend-Start mit Christi Minderitsch. Der schiebt deutlich mehr als so ein doppelter Espresso. Und genau da setzen wir jetzt an und machen weiter. Gleich 10 Hits am Stück für dich auf Krone-Hit. Ganz, ganz, ganz, ganz viel Musik für dich am Stück. Dein extra Push für deine letzten To-Dos. Spiele ich dir gleich.
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4: Ab dem Tiroler Unterland ostwärts überwiegend bewölkt, vereinzelt regnerisch. Ansonsten im Westen größtenteils trocken und auch immer sonniger. Morgen am Samstag überwiegend sonnig, zwischen Vorarlberg und der Steiermark nur ganz vereinzelt bewölkt. Auch recht sonnig zwischen Oberösterreich und dem Burgenland. Hier aber bewölkter und windig. 24 Grad morgen maximal, Sonntag dann noch sonniger, nur vereinzelt bewölkt. Kaum regnerisch, Sonntag am wärmsten.
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4: 13:46 Uhr, heil zu dir ins Auto. Es ist schon einiges los. Wir starten in Niederösterreich. A2 Richtung Graz zwischen Elitz und Grumbach ist ein Unfall in der Baustelle. Passiert ist es nur die rechte Spur frei. Es gibt 3 Kilometer Stau. Wien A23 Richtung Kagran, Stau zwischen der Gürtelausfahrt und dem Knoten Prater. A23 Richtung Südautobahn, Stau zwischen Stadtlau und dem Knoten Prater. Innerstädt die Staus am Franz-Josefs-Kade, Grünberg und der Altmannsdorfer Straße. Stadtauswärts dem Währinger Gürtel bei der Nussdorfer Straße. Abschnittsweise am Wiener Landstraße und Margaretengürtel. Oberösterreich A7 Richtung Westautobahn. Stau zwischen der Wiener Straße und der Salzburger Straße wegen Überlastung. Stau auch auf der Umfahrung Traun Richtung Heiter, dauert schon 20 Minuten länger. Dann Grenzwartezeiten A12 Richtung Deutschland bei Kufstein-Kiefersfelden 20 Minuten. Niederösterreich Grenze Drasenhofen eine halbe Stunde mehr bei der Ausreise. Und großes deutsches Eck A8 Richtung Salzburg zwischen Traunstein und Angerbau arbeiten eine halbe Stunde mehr. 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
1: Das waren sie, deine 10 Hits am Stück am Freitagnachmittag. Noch mehr Musik kommt gleich für dich. Was Aktuelles von Joel Corey und unfassbar schöner und emotionaler Hit von Adele. Set Fire to the Rain, ein Krone-Hit-Klassiker aus 2011. Heute auch noch nicht gelaufen. Du weißt ja, Krone-Hit, keine Doppelzone, immer von 9 bis 5. Falls nicht, verdoppeln wir das Gehalt. Angela, dir taugt's?
2: Na, das finde ich sehr super, ja. Weil auch wenn man es nur im Hintergrund anrieselt, merkt man trotzdem, wann ein Lied öfter gespielt wird.
1: Genauso ist es. Und wenn du das merkst oder das Gefühl hast, einfach anrufen 077 11 2 77 11.
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3: Durch den Freitagnachmittag mit Krone-Hit. Vorletzte vollen Stunde spiele ich dir gleich und das mit mehr Abwechslung. Kein-Hit doppelt immer von 9 bis 5. Und da sind wirkliche Banger gleich mit dabei. Du wirst garantiert positiv überrascht sein. Genauso wie ich heute positiv überrascht war, dass Tamara Hendrich heute Nachmittag gemeinsam mit mir Dienst hat.
4: Also es war am Dienstplan ersichtlich. Schön, dass du den nicht checkst. Nicht rein. So überraschend war es nicht, aber gut.
3: Wir freuen uns, dass wir dich begleiten dürfen. Schauen wir mal, was wird.
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3: Aktuell teilweise ein bisschen an Nebel mit dabei, allerdings noch trocken. Es kann aber noch regnen. Vereinzelt ab dem Tiroler Unterland ostwärts, am sonnigsten aktuell in Vorarlberg und im Tiroler Oberland. Morgen am Samstag dann schon mal wärmer, mehr Sonne wieder mit dabei, vor allem zwischen Vorarlberg und der Steiermark, nur ganz vereinzelt bewölkt. Auch immer wieder mal sonnig zwischen Oberösterreich und dem Burgenland. Sonntag dann der noch schönere Tag vom Wochenende, noch einmal wärmer, noch weniger Wolken.
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3: 14.46 Uhr heilt zu dir ins Auto nach Wien A23 Richtung Kagran. Abschnittsweise Stau zwischen der Hansumkurve und dem Knoten Prater. Stau auch auf der A4 stadteinwärts ab Simmering. A23 Richtung Südautobahn. Stau zwischen Stadtlau und dem Knoten Prater. Innerstädt die Staus am Franz-Josefs-Quai, der Grünberg- und der Altmannsdorfer Straße stadtauswärts, dem Währinger-Gürtel bei der Nussdorfer Straße und abschnittsweise am Wiedner Landstraße und Margaretengürtel. Niederösterreich A2 Richtung Graz zwischen Edlitz und Grombach. Vorher ein Unfall passiert in der Baustelle. Nur die rechte Spur ist frei. Es gibt weiterhin 3 Kilometer Stau. Steiermark A9 Richtung Slowenien bei Kammern ist in der Baustelle auch ein Unfall passiert. Der Stau baut sich auf. In weiterer Folge bei Graz Blockabfertigung vor dem Plaputsch-Tunnel wegen Überlastung. Oberösterreich A7 Richtung Westautobahn. Stau zwischen der Wiener Straße und der Salzburger Straße wegen Überlastung. Stau auch auf der Umfahrung Traun Richtung Haid. Da dauert es 20 Minuten länger. Salzburg B178 am Kniepass auf der Loferer Straße gibt es Bauarbeiten und zwar in beiden Richtungen 20 Minuten Zeitverlust. An der Grenze in Niederösterreich, Drasenhofen eine halbe Stunde mehr bei der Ausreise und großes deutsches Eck A8 Richtung Salzburg zwischen Traunstein und Anger. Bauarbeiten sehr mühsam, eine halbe Stunde hier mehr. Gute Fahrt powered by ÖRMTC und dein Update jetzt aus Österreich und der Welt. Alles, was du jetzt wissen musst, hat Tamara Hendrich für dich.
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4: Tragischer Vorfall heute Vormittag in Wien-Favoriten. Ein Kleinkind ist aus dem Fenster gestürzt. Der 1,5-jährige Bub wird beim Aufprall auf dem Gehsteig schwer verletzt. Er wurde jetzt ins Krankenhaus geflogen. Wie es zu dem Unfall gekommen ist, ist noch unklar. Die Ermittlungen laufen. Ein trauriger Trend setzt sich fort. Die Zahl der rechtsextremen Tathandlungen ist im ersten Halbjahr weiter gestiegen auf 862, ein Plus von 10%. Besonders deutlich gestiegen sind die Anzeigen nach dem Verbotsgesetz und bei rund 90% der nachgewiesenen Tathandlungen waren die Täter männlich. Das Außenministerium meldet sich heute mit positiven Nachrichten. Eine österreichische Geisel im Niger soll freikommen. Die Frau ist bereits im Jänner 2025 entführt worden. Das Ministerium spricht heute von einem komplexen und gefährlichen Prozess. In Berlin ist heute gegen 7 mutmaßliche Mitglieder der Hamas Anklage erhoben worden. Sie sollen an der Waffenbeschaffung für einen Anschlag in Deutschland, Österreich und anderen Ländern beteiligt gewesen sein. Du erinnerst dich vielleicht, in Wien haben Ermittler im November 2025 ein Waffenversteck in diesem Zusammenhang ausgehoben. Gut ein Jahr nach dem Amoklauf am Borg-Dreier-Schützengasse in Graz sind jetzt die Umbauarbeiten an den belasteten Räumen abgeschlossen. Heißt, mit dem Schulstart am kommenden Montag ist das Ausweichquartier Geschichte. Rund 3 Millionen Euro sind in den Umbau geflossen.
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Und jetzt Harry Styles, American Girls. 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

Krone Hit am Freitagnachmittag. Und das ist ein Mix mit mehr Abwechslung. Was ganz Neues von Harry Styles' American Girl setzt seine Tour 2027 übrigens fort. Einen bestätigten Termin in Österreich gibt's leider nicht, aber zum Beispiel Rom oder Berlin. Und jetzt ein Krone Hit Greatest Hit aus 2011. Was für ein Banger. Lady Gaga und Born This Way. Mama, mama.

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1: 2,5 Milliarden Streams auf seinen Hit. Sein größter Hit ever. Es wäre übrigens das größte Stadion Österreichs, das Ernst-Happel-Stadion in Wien. Über 42.000 Mal bis auf den letzten Sitz und Stehplatz ausgefüllt. Jason Mraz, I'm Yours, gleich für dich auf Krone Hit. Heute auch noch nicht laufen. 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
1: Das war wieder eine Stunde in der Kein-Hit-Doppelzone. 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
3: Durch den Freitagnachmittag mit mehr Abwechslung. Keine doppelt, immer von 9 bis 5. Ab geht's in den Wochenendspurt. Gleich vorletzte vollen Stunde für dich. Danke, dass ich dich am Auto am Weg ins Wochenende begleiten darf. Kleine Spoiler schon mal vorweg, leider. Also ich untertreibe, wenn ich da sage, es ist viel los, leider. Ich probiere es dir mit der meisten Musik bestmöglich erträglich zu machen. Heyo, Theo Kamera da für dich.
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3: Überwiegend bewölkt heute ab dem Tiroler Unterland ostwärts, ansonsten im Westen trocken und auch sonnig. Morgen am Samstag dann überwiegend sonnig zwischen Vorarlberg und der Steiermark, nur vereinzelt bewölkt. Auch recht sonnig zwischen Oberösterreich und dem Burgenland da, aber ein paar Wolken mehr am Himmel und auch Wind. Sonntag dann noch sonniger, nur vereinzelt bewölkt. Kaum regnerisch am Sonntag, noch wärmer, 25 Grad maximal am Sonntag, am wärmsten in Tirol, Vorarlberg und Kärnten.
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3: 15.46 Uhr heizt dir ins Auto nach Niederösterreich. A1 Richtung Linz bei Haag, 4 Kilometer Stau in der Baustelle. Richtung Wien staut's ebenfalls in der Baustelle, 20 Minuten mehr. Wien A23 Richtung Kagran, abschnittsweise Stau zwischen dem Labergtunnel und dem Knoten Prater. Innerstädtisch die Stauz auf der Brigitte-Naulände, am Franz-Josefs-Quai, der Grünberg und der Altmannsdorfer Straße stadtauswärts, am Währinger-Gürtel bei der Nussdorfer Straße und abschnittsweise am Wiener Landstraße und Margaretengürtel. Steiermark A9 Richtung Slowenien. Bei Kammern ist die Unfallstelle geräumt, der Stau hat sich aufgelöst. B116 Richtung S6 bei der Auffahrt Leoben Ost ist die S6 Auffahrt Richtung Wien gesperrt. Bitte weich über Leoben West aus. Oberösterreich A7 Richtung A1 Stau zwischen der Wiener Straße und der Salzburger Straße wegen Überlastung. Stau auch auf der Umfahrung Traun Richtung Haid, 20 Minuten hier mehr. A7 Richtung Freistadt beim Tunnel Bindermichlesern, Unfall passiert, es gibt kurzen Stau. Salzburg B178 Loferer Straße am Kniepass, Bauarbeiten und in beiden Richtungen 20 Minuten mehr. Tirol B176 in beiden Richtungen bei Kösten, da gibt es eine Sperre nach einem Unfall. Du kannst nur großräumig ausweichen. Eine Grenzwartezeit in Niederösterreich an der Grenze Drasenhofen, eine halbe Stunde mehr bei der Ausreise. Und großes deutsches Eck A8 Richtung Salzburg zwischen Traunstein und Anger, Bauarbeiten und ein Plus von 30 Minuten. 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

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Von 9 bis 5. Wer mehr Abwechslung bei der Arbeit. Und jetzt Teddy Swims, Mr. Know-It-All. 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

0: Krone-Hit am Freitagnachmittag. Wir sind unterwegs in Richtung Wochenende.
1: Theo!
2: Ja!
1: Theo!
2: Ja!
0: Da schreit mein letzter Kaffee für die Woche in der Arbeit auch schon nach mir. Alex Warren dazu jetzt.
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0: Krone-Hit am Freitagnachmittag. Wir sind unterwegs in Richtung Wochenende. 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
0: Die letzten Regenschauer verschwinden, dann immerhin einmal kurz noch sonnig. Die meiste Sonne heute in Vorarlberg, Nordtirol oder auch im Innviertel. Morgen am Samstag überwiegend sonnig zwischen Vorarlberg und der Steiermark, nur vereinzelt bewölkt. Bisschen mehr bewölkt ist es zwischen Oberösterreich und dem Burgenland. Hier auch windig, 24 Grad morgen maximal. Sonntag dann noch sonniger, weniger Wolken und am wärmsten. In Tirol, Vorarlberg und Kärnten bei 25 Grad.
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0: 16.19 Uhr, heil zu dir ins Auto nach Niederösterreich. A1 Richtung Linz bei Haag, 4 Kilometer Stau an der Baustelle. Richtung Wien staut's ebenfalls in der Baustelle, 20 Minuten mehr hier. Wien A23 Richtung Kagran, Stau noch zwischen der Gürtelausfahrt und dem Knoten Prater. Steiermark B116 Richtung S6 bei der Auffahrt Leoben Ost ist die S6 Auffahrt Richtung Wien gesperrt. Bitte weich über Leoben West aus. Oberösterreich A7 Richtung Freistadt beim Tunnel Binnermichel ist die Unfallstelle geräumt, der Stau löst sich auf. Tirol B176 in beiden Richtungen bei Kössen, da gibt es einen Sperren nach einem Unfall. Du kannst nur großräumig ausweichen. An der Grenze Drasenhofen in Niederösterreich eine halbe Stunde mehr bei der Ausreise und großes deutsches Eck A8 Richtung Salzburg zwischen Traunstein und Anger Bauarbeiten eine halbe Stunde hier mehr. 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
1: Mitte September. Es ist so richtig herbstlich jetzt. Viele freuen sich, dass es nicht mehr ganz so heiß ist. Ich muss ja sagen, mir ist es schon fast zu herbstlich und zu kühl. Ein bisschen wärmer würde ich schon gut finden. Ich finde aber, es ist schön, der Herbst. Gerade wenn jetzt die Blätter bunt werden. Und ich finde, er ist wie so ein Kachelofen im Herbst. Also so quasi, wenn ein Lagerfeuer, wenn so ein Kachelofen, wenn so ein Feuer in einem Kachelofen reden oder singen könnte, dann würde das Lagerfeuer oder dieser Kachelofen klingen wie er. So wärmend, so brummig, so wohlig warm irgendwie. Der perfekte Hit für den Herbst. Rag & Bone Man, jetzt mit Human auf Krone-Hit. Heute auch noch nicht gelaufen. Das ist unsere Krone-Hit, keine Doppelzone. Immer werktags von 9 bis 5. Oder wir verdoppeln das Gehalt. Fällt irgendwas noch auf bis 5, ruf einfach durch. 0771 11 2 77 11.

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3: Willkommen im Feierabend, willkommen im Wochenende, willkommen auf Krone Hit. Willkommen bei Österreichs größtem Privatradio. Gleich der offizielle Countdown deiner 6 meistgewünschten Hits des Tages, die Krone Hit Most Wanted. Jetzt ein Update, hier Theo Kämmerer da für dich.
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3: Die letzten Regenschauer verschwinden dann immerhin einmal kurz noch. Die Chance auf Sonne in ganz Österreich, die meiste im Westen Österreichs, Vorarlberg, Nordtirol oder auch im Innviertel in Oberösterreich. Morgen am Samstag mal wärmer, 24 Grad maximal, überwiegend sonnig zwischen Vorarlberg und der Steiermark. Auch recht sonnig im Rest des Landes, aber mehr Wolken mit dabei. Sonntag dann der sonnigste und der wärmste Tag bei 25 Grad maximal, wieder am wärmsten im Westen. Ganz vereinzelt einmal eine Wolke am Himmel.
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3: 16.46 Uhr, halt zu dir ins Auto. Wir starten in Wien, A23 Richtung Kagran, Stau noch zwischen der Gürtelausfahrt und dem Knoten Prater. Niederösterreich, A1 Richtung Linz, behagt 2 Kilometer Stau in der Baustelle. Steiermark, B116 Richtung S6 bei der Auffahrt Leoben Ost ist die S6 Auffahrt Richtung Wien gesperrt. Bitte weich über Leoben West aus. Tirol, A12 Richtung Arlberg, beim Robbener Tunnel steht ein defektes Auto, rechte Spur ist blockiert. B100 in beiden Richtungen bei Mitterbach, Sperre nach einem Unfall mit Umleitung über die B111. B176 in beiden Richtungen bei Kösten, da gibt es eine Sperre nach einem Unfall, du kannst nur großräumig ausweichen. An der Grenze Drasenhofen in Niederösterreich eine halbe Stunde mehr bei der Ausreise und großes deutsches Eck, A8 Richtung Salzburg, da wird gebaut zwischen Traunstein und Anger, deswegen eine halbe Stunde hier mehr. 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Was geht ab in kurz und knapp?
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4: Wir starten mit Good News. Ermittler aus Frankreich und den Niederlanden haben jetzt einen Rekord-Drogenschmuggel gestoppt. In einem Schiffscontainer konnten fast 4 Tonnen Kokain mit einem Wert von 225 Millionen Euro sichergestellt werden. Die Ware hätte weiter nach Antwerpen transportiert werden sollen. Im kommenden Schuljahr bekommen die Schülerinnen und Schüler am Borg-Dreier-Schützengasse in Graz einen Neustart. Die Umbauarbeiten nach dem Amoklauf sind abgeschlossen. Mit Schulstart am Montag fällt somit auch das Ausweichquartier weg. Rund 3 Millionen Euro hat der Umbau gekostet. Wir schauen in die Schweiz. Dort sind gestern 5 Menschen bei einem schweren Busunfall ums Leben gekommen. 40 weitere Personen wurden verletzt, 3 von ihnen schwer. An Bord war eine Reisegruppe aus den Niederlanden. Der Unfall ist offenbar im Baustellenbereich passiert. Die genaue Unfallursache ist noch nicht klar. Wir schauen zur Fußball-Bundesliga. Der SV Ried empfängt heute Red Bull Salzburg. Die Salzburger wollen sich mit einem Auswärtserfolg vorübergehend an die Tabellenspitze sichern. Wie es ausgeht, das siehst du heute ab 19.30 Uhr. Zum Schluss noch ein Blick auf die Formel 1. Beim ersten freien Training in Madrid hat Mercedes klar dominiert. George Russell stellt die Bestzeit vor WM-Leader Kimi Antonelli. Das Ferrari-Duo Charles Leclerc und Lewis Hamilton folgen auf Platz 3 und 4. Der Grand Prix, der findet dann am Sonntag um 15 Uhr statt.
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1: Mit mir Theo Kämmerer und das Lebensgefühl im Sommer. Unendliche Möglichkeiten. Die Welt steht ja offen, diese Gefühle, die Sommer und Sonne auslösen, genau diese Gefühle in einen Hit verpackt. Genau das macht Loi gemeinsam mit David Puentes. Neuer gemeinsamer Hit, Golden Summer, wünschst du dir heute auf Platz 6 in den Krone Hit Most Wanted.

0: New Religion ist mein Liebesbrief an die Musik, mein Zufluchtsort, meine Rettung auf der Tanzfläche. Er erinnert mich daran, dass die Musik immer für mich da war, durch jedes Hoch und jedes Tief. Unfassbare schöne Worte von Bibi Rexha über den Hit New Religion. Platz 4 heute, deiner meistgewünschten Hits des Tages in den Krone-Hit Most Wanted. Gibt's jetzt für dich.
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Krone Hit Most Wanted, der Countdown deiner meistgewünschten Hits des Tages. Platz 2 heute für The Bowser Magnetic. Scanny Trio aus Norwegen klingt nach Sonnenuntergang am Fjord und gleichzeitig auch nach Club auf Ibiza. Für mich einer der Sommerhits des Jahres über das Gefühl, dass du nicht planen kannst, aber du plötzlich jemanden kennenlernst, der dich einfach nur happy macht.

Krone-Hit am Freitagnachmittag. Der meistgewünschte Hit des Tages. Und da möchte ich mal kurz einen Disclaimer vorher loswerden. Weil der Hit verfolgt mich jetzt schon seit Montag. Absolute Ohrwurmgefahr. Weil, unfassbar gut, Krista Sarandi, Good Old Days. Platz 1 heute am Freitag in den Krone-Hit Most Wanted.

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3: Die letzten Regenschauer verschwinden immer mehr und mehr. Die Wolken, die bleiben aber hin und wieder, schafft es mal die Sonne, sich da noch hindurchzukämpfen. Morgen am Samstag wie ganz sonnig zwischen Vorarlberg und der Steiermark, nur ganz, ganz vereinzelt bewölkt. Auch im Rest des Landes sehr sonnig, aber bewölkter. Auch windig, vor allem entlang der Donau. Morgen wärmer, am Sonntag dann am wärmsten bei 25 Grad. Am heißesten ist es in Tirol, Vorarlberg und in Kärnten. Am Sonntag dann nur ganz, ganz vereinzelt bewölkt und kaum regnerisch.
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3: 17.18 Uhr, heute zu dir ins Auto nach Niederösterreich. A1 Richtung Linz bei Haag, 2 Kilometer Stau an der Baustelle, bitte Vorsicht. Steiermark, B138 in beiden Richtungen bei Lietzen. Da gibt es einen Sperr wegen einer Einsatzübung bis 23 Uhr. Die lokale Umleitung, die ist beschildert. Tirol, A12 Richtung Arlberg beim Robbener Tunnel, steht ein defektes Auto, die rechte Spur ist blockiert, bitte Vorsicht. B100 in beiden Richtungen bei Mitterbach, die Sperre ist aufgehoben, der Stau löst sich auf. B176 in beiden Richtungen bei Kössen wegen Arbeiten nach einem Unfall. Da wirst du immer wieder angehalten. Da dauert es 20 Minuten. In beiden Richtungen länger. So ist richtig. Eine Grenzwartezeit in Niederösterreich an der Grenze Drasenhofen. 20 Minuten plus bei der Ausreise. Und großes deutsches Eck A8 Richtung Salzburg zwischen Traunstein und Anger. Da gibt es Bauarbeiten. Hier dauert es eine halbe Stunde länger. 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
1: Die Challenge des Tages mit der Michaela. Michaela, was steht heute noch an bei dir?
2: Abendessen.
1: Was gibt?
2: Gefüllte Paprika.
1: Boah, lecker. Also, ich hoffe, sie schmecken.
2: Meinem Mann sicher, aber mir nicht.
1: Wieso dir nicht?
2: Ich mag nichts, was rot ist.
1: Ah, okay. Aber es gibt eh grüne und gelbe Paprika.
2: Ja, nein, und das geht halt, rote Soßen, nicht? Alles, was okay. Mit Tomatensoße ist. Mhm. Ich esse Tomaten, aber nicht pasteurisiert. Also, ich esse nicht.
1: Lustig, weil ich kenne ganz viele, bei denen es umgekehrt ist. Die sind nur in Ketchup, in Tomatensoße essen, aber dafür wieder nicht roh.
2: Ja, genau. Aber bei mir ist halt so, dass ich halt nur Tomaten gerne esse.
1: Okay, spannend. Liebe Michaela, 30 Sekunden, kein Ja, kein Nein, kein Theo sagen. Geht's los?
2: Ja. Entschuldigung, ja. Natürlich geht's jetzt los.
1: Ich gebe dir noch kurz eine neue Chance, okay?
2: Ja.
1: 30 Sekunden laufen ab jetzt. Regeln hast du verstanden?
2: Ja, habe ich verstanden.
1: Jetzt war wieder ein Ja. Danke fürs Mitmachen,
2: Michael.
1: Nee,
2: sag ich dann nicht mehr. Ach so.
1: Das war ja gerade wieder ein Ja, hallo? Wenn du auch gegen mich ja eine Tio spielen willst, melde dich dafür jetzt gerne an in der Winson Online auf kronehit.at. Und während du das machst, Shakira und Burna Boy, Die Die auf Kronehit.

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4: Wunderschönen Freitagabend. Ich begleite dich am Weg nach Hause von der Arbeit. Danke fürs Mitnehmen, gell? Wir machen uns jetzt eine chillige Autofahrt und mit dir kommen wir sicher gut an. Da mache ich mir gar keine Sorgen. Und ich als Beifahrer mache die Musik. So machen wir das. Ich kümmere mich drum. Du kriegst jetzt ein kurzes Update und dann starten wir gleich durch.
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4: Corona-Hit-Verkehrscheck powered. Bin ich komplett daneben? Fahren wir mal neu. Wir sind ja noch beim Wetter.
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4: Also, falls ihr je Zweifel gehabt habt, dass live ist, das ist live, ja. Also, wir sind jetzt beim Wetter. Viel Sonne in Vorarlberg, Tirol und Oberösterreich, Wien, Niederösterreich und Burgenland erwartet dich ein Sonne- und Wolkenmix. Aber du bleibst überall trocken. Am wärmsten ist es gerade bei dir in Bregenz mit 22 Grad. Die Vorschau auf morgen Samstag, es ist freundlicher, ein paar Grad sogar wärmer, viel Sonne von Vorarlberg bis zur Steiermark, bis Kärnten mit bis zu 24 Grad.
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4: Jetzt aber, Krone-Verkehrscheck powered bei ÖAMTC um 17:46 Uhr. Oberösterreich A4. A7 Richtung Freistadt, bei der Föst ist ein Unfall passiert, es staut bis zur Wiener Straße zurück. Steiermark B138 in beiden Richtungen bei Litzen, Sperre wegen einer Einsatzübung bis 23 Uhr, die lokale Umleitung ist beschildert. Kärnten A2 Richtung Italien, bei Völkermarkt hat ein LKW die Höhenkontrolle ausgelöst, besser du wartest die Dauer der Sperre des Kreuzer gegen Tunnels ab. Dann haben wir noch Tirol B176 in beide Richtungen bei Kössen. Die Unfallstelle ist geräumt, der Stau löst sich auf. Dann gibt es noch eine Grenzwartezeit in Niederösterreich an der Grenze Drasenhofen. Dauert es 20 Minuten bei der Ausreise. Und großes deutsches Eck A8 Richtung Salzburg zwischen Traunstein und Anger. Da gibt es Bauarbeiten und etwa 45 Minuten Zeitverlust. Das war der Verkehr und jetzt die News mit unserer Tamara Hendrich.
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5: Die USA haben heute den Terroranschlägen vom 11. September 2001 gedacht. Besonders im Fokus der Gedenkveranstaltungen war die Stadt New York, wo damals zwei Flugzeuge in die Türme des World Trade Centers fliegen. Am sogenannten Ground Zero haben Angehörige heute die Namen der Getöteten vorgelesen. Erstmals gab es auch eine eigene Schweigeminute für all jene, die später an Krankheiten oder Verletzungen infolge der Anschläge gestorben sind. Ein 1,5-jähriger Bub ist heute in Wien Favoriten schwer verletzt worden. Das Kleinkind ist heute Vormittag aus dem Fenster gestürzt. Laut Rettung war der Bub wach und ansprechbar. Er befindet sich nicht in Lebensgefahr. Gegen die Eltern wird jetzt ermittelt. Der Bub soll von einem Sofa aufs Fensterbrett geklettert sein. Im Jänner 2025 wird eine Österreicherin im Niger entführt. Jetzt soll sie offenbar freikommen. Das Außenministerium zeigt sich dazu heute vorsichtig optimistisch. Auch eine Schweizerin soll freigelassen werden. Das hat zuvor auch ein Online-Portal berichtet. Offiziell bestätigt ist das jedoch nicht. Auch das Schweizer Außenministerium zeigt sich zurückhaltend. Das frühere Mitglied der Band Söhne Mannheims, Marlon B. James, ist tot. Der 60-Jährige soll in Jamaika erschossen worden sein. Seine Ex-Bandkollegen wollen ihn heute bei einem Konzert in Graz gedenken. Marlon B. James ist 1999 zu den Söhnen Mannheims gekommen. 2017 hat er die Band verlassen.
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4: Was geht ab? Daniel Merano hier, du hörst

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1: In Vorarlberg gibt's Stand jetzt richtig viel Sonne. Auch im Rest Österreichs bleibt's freundlich mit einem Sonne-Wolken-Mix. Schaut gut aus. Nass wirst du aktuell nirgends. Also ich sehe keinen Regen auf der Krone-Wetterkarte. Eignet sich eigentlich für einen schönen Spaziergang. Bulli halt drüber ziehen. Es wird ein bisschen frischer werden Richtung Abend. Aber aktuell schaut's gut aus. Auch für morgen schaut's gut aus. Ein paar Grad wärmer. Viel Sonne von Vorarlberg bis zur Steiermark bis Kärnten. Und es wird wieder ein bisschen wärmer mit bis zu 24 Grad.
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1: Der Krone-Hit Verkehrscheck, powered bei ÖAMTC um 18.19 Uhr. Oberösterreich, A7 Richtung Freistadt. Bei der Vöst ist ein Unfall passiert. Es staut bis zur Wiener Straße zurück. Steiermark, B138 in beiden Richtungen. Bei Lietzen, Sperre wegen einer Einsatzübung bis 23 Uhr. Die lokale Umleitung ist beschildert. Kärnten, A2 Richtung Italien. Bei Völkermarkt hat ein LKW die Höhenkontrolle ausgelöst. Besser, du wartest die Dauer der Sperre einfach ab. Genau. Und dann haben wir noch Tirol, B176 in beide Richtungen bei Kössen. Da ist die Unfallstelle geräumt, der Stau löst sich auf. Eine Grenzwartezeit haben wir auch noch in Niederösterreich an der Grenze Drasenhofen. Dauert es circa 20 Minuten bei der Ausreise. Und großes deutsches Eck A8 Richtung Salzburg zwischen Traunstein und Anger gibt es Bauarbeiten und etwa 45 Minuten Zeitverlust. Und dann haben wir nochmal Kärnten A2 Richtung Italien bei Völkermarkt. Da hat ein LKW die Höhenkontrolle ausgelöst. Besser, du wartest die Dauer der Sperre des Kreuzer Gegentunnels ab. So, jetzt haben wir es komplett. Ich wünsche dir eine gute Fahrt.
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1: Ja, und Abwechslung ist immer und überall willkommen. Vor allem in der Arbeit. Zum Beispiel der eine Kollege, der gefühlt jeden Tag denselben schlechten Schmäh macht. Irgendwann wird's halt Fahrt. Somit her mit der Abwechslung und die gibt's von uns. Immer Montag bis Freitag von 9 bis 5. Kein Hit doppelt. Angela, von wo hörst du uns?
2: Also ich arbeite in einem Büro und das läuft immer, ja. Die anderen müssen mithören, die zwei, was in meinem Büro sitzen, ja.
1: Ja, oder formulieren wir es positiv. Dank dir bekommen zwei Leute in der Arbeit mehr Abwechslung. Ja, ah, super, oder? Ist ja was Schönes. So macht Hackeln richtig Spaß. Sollt sich dann doch ein Hit zweimal reinschicken, dann gibt's doppeltes Gehalt. Alle Infos dazu auf kronehit.at und jetzt weiter mit Musik. Nico Santos.

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5: Gleich geht's los mit Krone Hit Clublands und ich habe schon richtig Bock drauf. Ich hoffe, du auch, aber das schaffen wir. Wir pushen dich für deine Freitagnacht fürs Fortgehen, dass du top motiviert dann im Club aufschlägst. Freddy Hahn ist auch schon ready. Der hat bis 22 Uhr dann die aktuellsten Dance-Hits für dich dabei. Direkt danach eine Stunde Tomorrowland Sound mit One World Radio. Ja, wird richtig cool. Einfach dranbleiben. Kurzes Update kriegst du und dann geht's los mit Krone Hit Clubland am Freitagabend.
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5: In Vorarlberg viel Sonne und wolkenfrei mit über 20 Grad, aber auch sonst passt es ganz gut in Österreich. Sonne-Wolkenmix, ja, ein bisschen gemischt. Nass wirst du aber nicht bei deiner Laufrunde heute Abend. 18 Grad bei dir in Linz und Salzburg 16 Grad und in Wien, Eisenstadt und St. Pölten ebenso 16. Die Vorschau auf morgen Samstag. In weiten Teilen Österreich sonnig, immer wieder etwas wärmer. In Niederösterreich, Wien und dem Burgenland ziehen zeitweise ein paar Wolken durch. Dazu gibt es 18 bis 24 Grad.
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5: Corona-Hit-Verkehrscheck powered bei ÖAMTC um 18.46 Uhr. Salzburg A10 Richtung Salzburg bei Pfarrwerfen. Sperre des Zetzenberg-Tunnels. Wegen eines defekten Autos bitte weiche über die B159 auf. Aus Oberösterreich A7 Richtung Freistadt bei der Föst ist die Unfallstelle geräumt. Der Stau löst sich auf. Steiermark B138 in beiden Richtungen bei Lietzen. Sperre wegen einer Einsatzübung bis 23 Uhr. Die lokale Umleitung ist beschildert. Kärnten A2 Richtung Italien bei Völkermarkt ist die Sperre aufgehoben. Es gibt keine Probleme mehr. Und großes deutsches Eck A8 Richtung Salzburg zwischen Traunstein und Anger gibt es Bauarbeiten und etwa 30 Minuten Zeitverlust. Gute Fahrt.
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6: 25 Jahre nach 9/11, da tauchen noch immer Verschwörungstheorien auf. Die Twin Towers seien gesprengt worden. Ins Pentagon sei gar kein Passagierflugzeug geflogen und die US-Regierung habe von den Anschlägen gewusst. Ich bin der Flo vom Social Media Team mit dem Faktencheck. Es gibt laut Kommission keine Hinweise auf Sprengladungen. Der Kollaps des Gebäudes, der begann durch Brände nach den Flugzeugeinschlägen. Stahl muss da gar nicht schmelzen. Er verliert weit unter seinem Schmelzpunkt schon deutlich an Festigkeit. Das Pentagon, dort wurden Flugzeugteile sowie die Flugschreiber von American Airlines Flight 77 gefunden. Dazu kommen Radar- und Flugdaten sowie Augenzeugenberichte. Es gibt keine Spuren für einen Raketenangriff. Und wusste die US-Regierung jetzt Bescheid? Es gab tatsächlich Warnungen vor Al-Qaida und schwere Versäumnisse der Geheimdienste. Die 9/11-Kommission fand aber keinen Beleg dafür, dass die Regierung den konkreten Plan und das Datum kannte und die Anschläge bewusst geschehen ließ. 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
5: Hallo am Freitag, hallo am Start des Wochenendes und hallo zu Krone Hit Clubland. Ich freue mich auf die nächsten Stunden mit dir, die fülle ich dir mal dermaßen an mit großartigen Bängern. Mit dabei zum Beispiel Avicii, Calvin Harris, Eric Pritz darf auf gar keinen Fall fehlen, Steve Aoki, John Newman und rein starte ich mit Belgiens Wahrzeichen und nein, ich rede nicht vom Atomium und nein, ich rede auch nicht von den Pommes, sondern von Lost Frequencies mit seiner neuen Live It All.
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0: Das war Alesso gemeinsam mit One Republic, Hey bei Krone Hit Clubland. Und es geht gleich mal weiter und zwar mit Carly Rae Jepsen. Ihr Hit Call Me Maybe, ja, bis du narrisch ist der ins Ohr gegangen. Also der war ja wochenlang in den Charts und hat mittlerweile 15 Jahre am Buckel. Bist du narrisch? Ja, das ist schon ein gutes Alter und dementsprechend gibt es natürlich genügend Remixes davon. Ist auch notwendig, denn darf in keinem guten Partyset fehlen, deshalb jetzt in der Mix.
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0: Für den ersten Weekend Kickoff Mix, der kommt von meinem Bro Winnerate. An den Turns für dich und in der Mix für die nächsten 20 Minuten.
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3: Heute Abend wird sehr frisch mit maximal 12 Grad. Beim Warten der Warteschlange vor dem Club auf jeden Fall einen Pulli mitnehmen oder eine kleine Jacke. Auch gegen Abend kommt da noch ein bisschen Wind dazu, das macht es nochmal frischer. Und die guten News, du bleibst die Nacht über trocken. Ich habe gerade nochmal für dich alles gecheckt. Die Vorschau für morgen Samstag. Deutlich mehr Sonnenschein und die Temperaturen steigen wieder ein Stück an. Nur bei dir im Donauraum kann zwischendurch ein kurzer Regenschauer dabei sein. Bei angenehmen 24 Grad. Na, vielleicht wird es nochmal was mit den warmen Temperaturen.
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3: Corona-Hit-Verkehrscheck powered bei ÖAMTC um 19.22 Uhr. Salzburg A10 Richtung Salzburg bei Verwerfen. Die Sperre des Zetzenbergtunnels ist aufgehoben. Das Auto ist abgeschleppt. Der Stau löst sich auf und Steiermark B138 in beiden Richtungen. Bei Lietzen gibt es eine Sperre wegen einer Einsatzübung bis 23 Uhr. Die lokale Umleitung ist beschildert. Das war's. Gute Fahrt.
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15: Weiter geht's hier mit der meisten Musik. Hi bei Kronehit Clubland. Hi am Freitag und hallo Fireworks. Denn das ist nämlich die Scheiben ist eigentlich schon so ein unfassbar altes Wort. Oder ich sage einfach mal, jetzt kommt ein Banger und zwar ein Remake von Katy Perry's Fireworks.
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0: An dieser Stelle der Show beim Krone Hit Club kommen die Hits, zu denen alle getanzt haben, die so Baujahr Mitte 80, Mitte 90 sind. Also genau das, was damals komplett gegangen ist. Und wenn du es jetzt wieder ins Ohr kriegst, dann weißt du, ja, das war eine unglaublich geile Party. Mit am Start Taka Bro mit Takata und davor noch Rio. Turn this club around.
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2: Hydration Break bei Krone Hit Clubland. Jetzt trinken wir kurz einmal was, füllen wir die Getränke nach. In der Zeit kriegst du jetzt ein Rundum-Update und danach mit voller Energie weiter und auf volle Lautstärke mit unserem Lieblingsformat am Freitagabend, Krone Hit Clubland.
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2: Nahezu regenfrei geht's heute durch die Freitagnacht. Es gibt zwar leichten Westwind und dadurch wird's auch recht frisch mit maximal 12 Grad. Also beim Fortgehen das Jackerl mitnehmen. Und die Vorschau auf morgen Samstag. In weiten Teilen Österreichs sonnig und wieder ein bisschen wärmer. In Niederösterreich, Wien und im Burgenland ziehen zeitweise ein paar Wolken durch. Bis zu 24 Grad haben wir.
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2: Krone-Hit Verkehrscheck powered bei ÖAMTC um 19.45 Uhr. Zwei Meldungen habe ich. Burgenland B50, Burgenlandstraße in Oslip. Sperre beim Kreisverkehr nach einem schweren Unfall. Du wirst lokal umgeleitet. Und Steiermark B138 in beiden Richtungen bei Lietzen. Sperre wegen einer Einsatzübung. Die geht noch bis 23 Uhr. Die lokale Umleitung ist beschildert. Und jetzt die News von Tamara Hendrich. Let's go.
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3: Paukenschlag im österreichischen Fußball. Nach 9 Jahren hat der ÖFB heute Peter Schöttl als Sportdirektor gekickt. Laut dem Verband soll es unterschiedliche Vorstellungen hinsichtlich der Strategie gegeben haben. Schöttl nimmt die Entscheidung heute zur Kenntnis. Als möglicher Nachfolger wird Sebastian Brödl gehandelt. Der 39-Jährige ist derzeit sportlicher Leiter des Nachwuchsnationalteams. Die ganze Welt gedenkt heute den Terroranschlägen vom 11. September 2001. US-Präsident Donald Trump nutzt die Gedenkfeier heute für eine Verteidigung des Irankrieges. Wir werden nie vergessen, deshalb kämpfen wir heute, so Trump bei einer Rede beim Pentagon. Vor 25 Jahren werden 4 Passagierflugzeuge von Terroristen entführt. 2 davon krachen in die Türme des World Trade Centers in New York. Ein weiteres Flugzeug trifft das Pentagon. Die 4. Maschine stürzt in Pennsylvania ab, nachdem die Passagiere Widerstand geleistet haben. Fast 3000 Menschen sterben. In Vorarlberg sind heute Passanten zu echten Lebensrettern geworden. Gegen 15.30 Uhr bemerken sie eine regungslose Frau im Naturbad Bruggerloch in Höchst. Sie ziehen sie aus dem Wasser und beginnen sofort mit der Reanimation. Nach rund 30 Minuten schlägt das Herz der Frau wieder. Sie wird ins Krankenhaus gebracht. Und zum Schluss noch ein Blick zur Bundesliga. Red Bull Salzburg ist ja gerade beim SV Ried zu Gast. Es steht noch 0:0. Morgen um 17 Uhr empfängt dann Altach den GAK und um 19.30 Uhr beendet Rapid mit einem Auswärtsspiel gegen den WRC den Fußballsamstag.

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16: Es ist kurz vor 20 Uhr, es ist Freitag und es ist Zeit für die größte Radioparty Österreichs. Hi bei Krone Hits Clubland. Ich freue mich, dass du mit dabei bist und diese Stunde wartet wieder Großartiges auf dich. Zum Beispiel auch Toby Romeo mit am Start. DJ Power aus Deutschland mit Anstandslos und Durchgeknallt. Und rein starte ich mal mit einem Klassiker. John Newman, Love Me Again im richtig nicen Remix.
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1: Wenn du deine Insta-Reels oder deine TikToks so durchscrollst, dann findest du ganz sicher mal irgendwo die Melodie von Kids. MGMT. Und natürlich gibt es auch davon unzählige Remixes und Remakes und deshalb natürlich mit hier bei Krone Hit Clubland.

0: Es wird Zeit für den ersten Weekend-Kick-Off-Mix. Ich freue mich. Ich habe dir mal ein 20-Minuten-Set vorbereitet, das ich jetzt einfach rausballern werde. Fat Astronauts in the Mix.
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2: Durch die Freitagnacht kommen wir im Großen und Ganzen ohne Regen durch. Nur leichter Westwind bleibt noch ein bisschen spürbar. Dazu kühlt es auf maximal 12 Grad ab. Die Vorschau auf morgen Samstag. Es wird wieder freundlicher, es wird wärmer. In weiten Teilen Österreichs viel Sonne. Niederösterreich, Wien und dem Burgenland. Da gibt es ein paar Wolken dazwischen bei Höchstwerten bis zu 24 Grad.
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2: Corona-Hit-Verkehrscheck powered bei ÖAMTC. Es ist jetzt 20.19 Uhr. Eine Meldung habe ich, und zwar Burgenland, B50 Burgenlandstraße. Die ist gesperrt zwischen Schützen und Eisenstadt nach einem Unfall, aber es ist schon eine örtliche Umleitung eingerichtet. Also vorsichtig fahren und eine gute Fahrt.
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8: Weiter geht's hier mit der meisten Musik bei Krone Hits Clubland. Es ist Österreichs größte Radioparty und du bist super easy dabei. Gibt keine Gästeliste, brauchst du nicht. Gibt keine langen Wartenschlangen, brauchst du nicht. Brauchst nicht ewig viel Geld für überteuerte Drinks. Nein, hier bist du einfach am Start, wenn du den Radio aufdrehst. Und da kommt ein absoluter Klassiker von Steve Aoki. Pursuit of Happiness.
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0: rappenden Hit kriege ich halt einfach nur ganz, ganz schwer aus dem Ohr. Punkt 1 können wir mal alle darauf stolz sein, dass dieser Hit aus Österreich kommt. Punkt 2 ist ja ein absoluter Chartstürmer und Punkt 3 ist er international richtig geil unterwegs. Ich rede von Toby Romeo live gemeinsam mit Declan J. Donovan. Richtig nicer Track und deshalb hier mal.
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2: 20.45 Uhr haben wir es. Wir steigern uns immer mehr mit der Motivation fürs Wochenende. Wir haben die besten Clubhits für dich mit Krone Hit Clubland auf deiner langen Autofahrt. Kurzes Update und dann machen wir direkt weiter.
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2: Die Freitagnacht bringt kaum noch Regen, nur leichten Westwind. Dafür wird es mit höchstens 12 Grad ziemlich frisch. Also Jackerl anziehen, wenn du rausgehst. Die Vorschau für morgen, Samstag. Ein freundlicher Mix, viel Sonne, paar Wolken. Am meisten davon durch Niederösterreich, Wien und Burgenland. Und es bleibt angenehm. Es wird sogar ein bisschen wärmer wieder. 24 Grad maximal.
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2: Corona-Hit-Verkehrscheck powered bei ÖAMTC. Wir haben es jetzt 20.46 Uhr und ich habe absolut nichts momentan. Perfekt, dann kommst du gut ans Ziel, kommst pünktlich ans Ziel. Ich wünsche dir eine gute Fahrt.
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13: Es ist kurz vor 9. Hallo bei Krone Hit Clubland. Diese Stunde wird noch grandios und zwar voll gefüllt mit Partybängern. Und da geht's gleich mal los mit einem Oldtime-Classic. Ich sag nur Cascada. Every time we touch. Wer da nicht mitsingen kann, hätte heute die letzten 20 Jahre durchgeschlafen. Also, Stimme ölen und mitsingen.
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Hey, Freddy Hambadier, du bist bei Krone Hit Clubland und dieser Hit ist einfach ein Phänomen. Es gibt den französischen DJ Eric Pritz, bekannt durch seine großartigen Holo-Shows, bekannt durch seine großartigen Visuals und natürlich auch bekannt wegen seiner unfassbar guten Mucke. Und bei einem Interview sagt er, wenn er einen Hit hätte, den er rückgängig machen könnte, dann wäre das ein Remake von Call on Me. Jetzt ist aber die Kehrseite, dass das einer der Banger ist, die am allermeisten gespielt werden. Also Eric Pritz,

0: der nächste Weekend Kickoff Mix ist schon mal ready, beziehungsweise der DJ, der ihn jetzt abmischen wird, und zwar Daniel Merano. Er steht hinter den DJ-Playern, die Sticks sind geladen. Daniel, push the button.
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0: Das war der Weekend Kickoff Mix von Daniel Merano. Ich übernehme wieder die Turns. Freddy haben bei dir. Und ich freue mich ja schon auf diesen DJ. Calvin Harris. Der ist ja unfassbar teuer. Nach wie vor ist er am Gagen Olymp der DJ-Szene angekommen. Und der hat jetzt lange Zeit nicht gespielt, weil er ein bisschen zu teuer war. Wir reden davon, 1 Million Gage für eine Stunde auflegen. Jetzt spielt er allerdings wieder ein bisschen mehr. Ich glaube, er ist den Bookern preislich wieder entgegengekommen. Du kannst ihn dieses Jahr sehen, entweder am Tomorrowland, es ist ein bisschen schwierig mit den Tickets, oder Variante 2, Ibiza. Da spielt er jetzt 2-mal die Woche, kann ich nur empfehlen. Also, wenn du dir denkst, kurzer Burschen- oder Mädelstrip auf die Insel, go for it. Calvin Harris legt da 2-mal die Woche auf. Jetzt mit einem richtig nicen Mashup.
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0: Ich bin dein DJ, Freddy Hahnhey. Freut mich, dass du mit am Start bist. Und beim nächsten Hit kannst du mitsingen. Unendlich guter Klassiker, macht unendlich viel Spaß und jetzt in einem unendlich nicen Gewand. Nämlich Rhythm is a Dancer.
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zwei Hits packe ich da jetzt noch rein. Und da kommt mal das DJ-Urgestein, das sogar zum Ritter geschlagen wurde. Und ich habe jetzt wirklich viel recherchiert und meines Wissens ist er wirklich der einzige DJ, der diesen Kultstatus trägt. Tiësto. Mit seinem Hit Blue geht's jetzt mal direkt weiter und dann noch Französisch lernen mit Radio hören bei Joli Garçon.

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2: Freitagabend und damit übernehmen hier die Star-DJs. Heute noch mit einem Set von Rehab ab Mitternacht. Und jetzt gibt's Trance-Legende Tiesto. Sehr, sehr erfolgreiche Ibiza-Residency war das im August. Neulich das Closing und jetzt geht's wieder in seine Wahlheimat. Inzwischen in den USA für seine nächsten Tiesto-Gigs. Schön, dass er auch eine neue Ausgabe seiner Prismatic Mix Show für uns hat. Die nächste Stunde also wie immer am zweiten Freitag hier im Monat. Tiesto in the mix.
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1: Österreichs größte Homeparty, du bist eingeladen. Hier spielt's Dance-Musik der Stars. Jetzt mit unserem Freund Rehab. Er hat Tracks dabei von Argy, Anima, Matroda, Dubvision, Kevin de Vries. Und zum Start gibt's hier einen Track namens Midnight City von M83. Die nächsten 60 Minuten gemixt. Von Rehab.
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